0: Nawjar ist bei einem Lawinenabgang in Pakistan ums Leben gekommen. Der nepalesisch-britische Extremsportler hat vor 7 Jahren alle 8000er innerhalb eines halben Jahres bestiegen und damit einen Rekord aufgestellt. Und jetzt zum Wetter und zu Michi Mattern.
1: Heute gehen sich in Summe in ganz Österreich einige Sonnenstunden aus, es ist aber nicht ungetrübt. Anfangs halten sich stellenweise noch dichtere Restwolken, vielleicht mit etwas Regen, und am Nachmittag bilden sich vor allem im Berg- und Hügelland neue Schauer oder Gewitter, die vereinzelt heftig sein können. Die Temperaturen gehen im Osten noch ein wenig zurück, Höchstwerte 28 bis 35 in 2000 Meter um 18 Grad. In der neuen Woche kommt die Rekordhitze aber zurück. Bei viel Sonne und ein paar Gewittern sind am Dienstag und Mittwoch im Osten wieder bis zu 40 Grad möglich.
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1: Das ist ein beinhartes Protestlied. Allerdings richtet sich die Kritik nicht gegen eine bestimmte Gruppe, sondern gegen jedermann, der sich betroffen fühlt. Auch gegen mich selbst. 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
1: Am Mikrofon Nina Walli, es ist 3 Uhr. Immer mehr junge Menschen in Europa sind von Wohnungs- und Obdachlosigkeit betroffen, auch in Österreich, wie eine breit angelegte Studie in Innsbruck zeigt. Wolfgang Böhmer.
2: Allein in Innsbruck haben 1.400 Menschen kein eigenes Dach über den Kopf. Fast 40% davon sind erst zwischen 18 und 29 Jahre alt. Tendenz steigend. Viele haben zwar einen Job, können sich aber trotzdem keine Wohnung leisten, leben dann meist auf einer Matratze bei Bekannten. Das schafft Abhängigkeit und nicht selten berichten Frauen dann auch noch von Übergriffen, sagt Innsbrucks Vizebürgermeister Georg Willi.
3: Wir schießen mit den Wohnungspreisen, vor allem auch mit den Mieten, durch die Decke. Da bleiben viele auf der Strecke und landen in entweder prekären Wohnverhältnissen, oft unter großem Druck oder tatsächlich auf der Straße und in Notschlafstellen.
2: Viele Betroffene haben oft trotz Job auch schon Schulden. Da fordern Experten mehr Hilfe durch die Schuldnerberatung, die besser finanziert werden muss. In Innsbruck wird aktuell auch ein Wohnareal errichtet, in dem vor allem 600 junge Menschen eine günstigere Wohnmöglichkeit finden sollen.
1: Nach dem Migrantenansturm auf der spanischen Exklave Ceuta haben die EU-Innenminister für Dienstag eine Videosondersitzung einberufen. Dabei sollen vor allem die Entwicklungen auf Ceuta erörtert werden, heißt es. Laut spanischen Behörden sind fast alle Migranten inzwischen wieder nach Marokko zurückgebracht worden. Auf dem Großglockner ist ein deutscher Bergsteiger in eine Gletscherspalte gestürzt. Der 82-Jährige blieb nach etwa 4 Metern auf einer Schneebrücke liegen und konnte einen Notruf absetzen. Er wurde leicht verletzt ins Krankenhaus Lienz geflogen. Und knapper Sieg für Salzburg am Abend in der Fußball-Bundesliga. Die Salzburger gewinnen gegen Hartberg 1:0, Martin Lang.
4: Die neu formierte Salzburg-Elf braucht viele Chancen und viel Ballbesitz für den 1:0-Heimsieg gegen Hartberg. Den neuen Salzburg-Trainer Danny Röhl stört aber die geringe Effizienz.
5: Wir haben 36 Torabschlüsse, aber im Fußball geht es nicht um Daten, sondern es geht darum, dass du Ergebnisse holst. Das haben wir gemacht. Ich bin sehr zufrieden. Erster Spieltag ist immer so ein bisschen, wo steht man wirklich?
4: Die Salzburger stehen mit 3 Punkten da, Sturm Graz zum Liga-Auftakt mit 1 durch das 1:1 bei WSG Tirol. Sturmtrainer Ingolic wirkt enttäuscht.
6: Das sind ganz klar 2 verlorene Punkte. Die Bundesliga ist der wichtigste Bewerb für uns. Alles andere international ist was ganz Besonderes. Aber jetzt geht es schon auch darum, in der Realität anzukommen in der Bundesliga.
4: Heute spielen ab 17 Uhr Aufsteiger Austria Lustenau gegen Ried, WRC gegen die Wiener Austria und ab 19 Uhr Rapid gegen Altach.
1: Und jetzt zum Wetter und zu Michi Mattern.
7: Der Sonntag bringt eine freundliche Mischung aus Sonne und Wolken, wobei der sonnige Eindruck meist überwiegt. Dichter können die Wolken heute in der Früh und dann wieder im Lauf des Nachmittags sein. Da bilden sich nämlich speziell im Berg- und Hügelland einige Schauer und Gewitter, die meisten vom Adelberg bis zum Dachstein. Die Rekordhitze macht heute auch im Osten Pause, Höchstwerte 28 bis 35 in 2000 Meter um 18 Grad. Schon morgen kommt sie aber zurück und erreicht am Dienstag und Mittwoch einen neuen Höhepunkt. Da sind im Osten stellenweise wieder um die 40 Grad möglich.
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1: Am Mikrofon Nina Walli, es ist 4 Uhr. Kritik gibt es am Entwurf des sogenannten Wasserentnahmeregisters, das Klima- und Landwirtschaftsminister Norbert Totschnig diese Woche mit ersten Details vorgestellt hat. Veronika Mauler berichtet.
2: Wer entnimmt in Österreich wie viel Grundwasser und wofür? Antworten auf diese Fragen soll das Wasserentnahmeregister liefern. Doch so wie es von Minister Totschnig den Koalitionspartnern vorgeschlagen worden ist, werde man keine umfassende Datenlage bekommen, sagt Klimaanwältin Michaela Krömer.
3: Nach dem jetzigen Entwurf dürfte die Mehrheit aller industrieller Betriebe, mit Ausnahme der großen, und die Mehrheit aller landwirtschaftlicher Betriebe nicht erfasst sein.
2: Kommt das Register wie angekündigt, verstoße es gegen die EU-Wasserrahmenrichtlinie.
3: Es ist rechtswidrig, weil es tatsächlich keine umfassenden Entnahmemengen erfasst.
2: Anwältin Krömer hat für die Umweltorganisationen Claw und Ökobüro ein Rechtsverfahren eingeleitet. Der entsprechende Antrag liegt im Umwelt- und Klimaministerium. Krömer rechnet mit einem Verfahren vor den Verwaltungsgerichten.
1: An vielen Urlaubsorten gibt es wieder immer öfter Reisepasskontrollen, vor allem in Italien. Gerhard Janser hat sich angesehen, welchen Ausweis man wo mithaben sollte.
4: Stichprobenartige Kontrollen kann und darf es immer geben, selbst wenn man am Strand unterm Sonnenschirm liegt. Dort reiche aber oft eine Kopie des Reisepasses oder Personalausweises. Der sollte lieber sicher verwahrt im Hotel bleiben, rät Dagmar Redl, Verkehrsexpertin des ÖAMTC.
5: Was definitiv kein Reisedokument ist, der Führerschein. Dieser Mythos, der haltet sich sehr hartnäckig. Es ist in Österreich ein amtlicher Ausweis, aber es ist kein Reisedokument.
4: Wer mit Enkelkindern oder Kindern von Freunden verreist, braucht zudem eine Vollmacht der Erziehungsberechtigten. Und auch Haustiere benötigen Reisedokumente, einen EU-Heimtierausweis, der vom Tierarzt ausgestellt wird.
1: Explosion in einem Restaurant im Zentrum der russischen Hauptstadt Moskau. Mindestens 3 Menschen sind getötet, 21 weitere verletzt worden. Russische Behörden sprechen von einem Bombenanschlag. Eine Frau soll einen selbstgebauten Sprengsatz bei sich gehabt haben. Der Hintergrund ist noch nicht bekannt. Italien erlebt einen historischen Geburtenrückgang. Im Durchschnitt bekommt eine Italienerin derzeit 1,14 Kinder. Nur in Malta, Spanien und Litauen liegt die Geburtenrate noch niedriger. Als Ursachen sehen Experten wirtschaftliche Unsicherheit, hohe Wohnkosten und die schwierige Vereinbarkeit von Familie und Beruf. Und jetzt zum Wetter und zu Michi Mattern.
6: Heute gehen sich in Summe in ganz Österreich einige Sonnenstunden aus, es ist aber nicht ungetrübt. Anfangs halten sich stellenweise noch dichtere Restwolken, vielleicht mit etwas Regen, und am Nachmittag bilden sich vor allem im Berg- und Hügelland neue Schauer oder Gewitter, die vereinzelt heftig sein können. Die Temperaturen gehen im Osten noch ein wenig zurück, Höchstwerte 28 bis 35 in 2000 Meter um 18 Grad. In der neuen Woche kommt die Rekordhitze aber zurück. Bei viel Sonne und ein paar Gewittern sind am Dienstag und Mittwoch im Osten wieder bis zu 40 Grad möglich.
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0: Am Mikrofon ist Lorenz Wildner. Heute tritt die Transparenz- und Kennzeichnungspflicht des Europäischen AI Acts in Kraft. Damit müssen KI-Inhalte von Anbietern und Betreibern klar erkenntlich gemacht werden. Bei Nichteinhaltung der Kennzeichnungspflicht drohen Strafen in Millionenhöhe. Sie werden von nationalen Aufsichtsbehörden eingehoben. In Österreich steht eine solche Behörde im Regierungsprogramm. Derzeit ist die KI-Servicestelle in der Rundfunkregierungsbehörde RTR angesiedelt. Details von Saskia Fenenbos.
1: Wenn künstliche Intelligenz zum Einsatz kommt, dann muss das ab jetzt auch auf den ersten Blick erkennbar sein und gekennzeichnet werden. Bei Unternehmen, Medienanbietern und auch in der öffentlichen Verwaltung. Staatssekretär für Digitalisierung Alexander Pröll.
2: Das bedeutet, die öffentliche Verwaltung wird bei KI-Anwendungen diese dementsprechend auch kennzeichnen, damit die Menschen wissen, sie haben es mit KI zu tun.
1: Zum Beispiel muss bei Chatbots und anderen Systemen, die direkt mit Menschen kommunizieren, der Einsatz von KI klar offengelegt werden. Auch bei künstlich erzeugten oder manipulierten Videos, Bildern oder Sounds. Und bei sogenannten Deepfakes, also KI-generierten Videos von Themen, die im öffentlichen Interesse stehen. Bei Nichtkennzeichnung drohen den Unternehmen eklatant hohe Strafen bis in Millionenhöhe.
0: Die USA verzichten nach Angaben von US-Präsident Donald Trump vorübergehend auf weitere Angriffe gegen den Iran. Die USA seien vom Iran und von weiteren Ländern in der Region darum gebeten worden, ließ der US-Präsident wissen. Demnach zeichnet sich eine neue Vereinbarung ab. Diese müsse aber schnell erzielt werden. Auch Israel verzichtet laut Trump vorerst auf weitere Angriffe. Die Waldbrände in Griechenland sind weiter nicht unter Kontrolle. Am Abend wurden viele Ortschaften und Dörfer evakuiert. Betroffen sind Regionen westlich von Athen, aber auch auf der Halbinsel Peloponnes, rund 100 Kilometer weiter westlich brennt es. Obwohl rund 500 Feuerwehrleute im Einsatz waren, kamen die Einsatzkräfte Polizeiangaben zufolge am Boden kaum voran. Und Italien erlebt derzeit einen historischen Geburtenrückgang. Im Durchschnitt bekommt eine Italienerin derzeit 1,14 Kinder. Nur in Malta, Spanien und Litauen liegt die Geburtenrate noch niedriger. Als Ursachen sehen Experten wirtschaftliche Unsicherheit, hohe Wohnkosten und die schwierige Vereinbarkeit von Familie und Beruf. Und wir kommen noch zum Wetter.
3: Die extreme Hitzewelle, die vorgestern zahlreiche Rekorde und erstmals im Juli knapp über 40 Grad gebracht hat, und zwar in Wieselburg, die schwächt sich übers Wochenende vorübergehend etwas ab. Allerdings nur kurz, denn schon morgen legen die Temperaturen wieder zu und am Dienstag sowie am Mittwoch dürften weitere Rekorde folgen. Heute liegen die Höchstwerte zwischen 28 Grad im Außerfern und 35 Grad im Machfeld. Dazu scheint in ganz Österreich für etliche Stunden die Sonne, es ist aber bei weitem nicht ungetrübt. Anfangs halten sich stellenweise noch dichtere Restwolken, aus denen es vereinzelt leicht regnen kann, und am Nachmittag bilden sich Quellwolken, aus denen speziell im Berg- und Hügelland ein paar Regenschauer und Gewitter entstehen. Die meisten und vereinzelt kräftige vom Bregenzer Wald bis zu den niederen Tauern. In der neuen Woche kommt die Rekordhitze zurück. Bei viel Sonne und ein paar Gewittern im Bergland erreichen die Temperaturen meist 30 bis 38, im Osten am Dienstag und Mittwoch sogar wieder bis zu 40 Grad. So viel zum Wetter von Michael Mattern.
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Er fuhr einen mattbraunen Opel Kadett Kombi. 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Steil bergauf.

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1: Am Mikrofon Christina Kreuz, guten Morgen. An mögliche Reisepasskontrollen an der Grenze haben wir uns seit einigen Jahren wieder gewöhnt. Verstärkt kontrolliert wird derzeit aber auch an den Urlaubsorten selber, vor allem in Italien. Muss man den Reisepass dort eigentlich immer dabei haben, also auch am Strand oder im Restaurant? Gerhard Janser aus der Konkret-Redaktion hat sich angesehen, welche Dokumente man im Urlaub braucht.
2: Stichprobenartige Kontrollen kann und darf es immer geben, selbst wenn man am Strand unterm Sonnenschirm liegt. Dort reiche aber oft eine Kopie des Reisepasses oder Personalausweises. Der sollte lieber sicher verwahrt im Hotel bleiben, rät Dagmar Redl, Verkehrsexpertin des ÖAMTC.
3: Was definitiv kein Reisedokument ist, der Führerschein. Dieser Mythos, der haltet sich sehr hartnäckig. Es ist in Österreich ein amtlicher Ausweis, aber es ist kein Reisedokument.
2: Wer mit Enkelkindern oder Kindern von Freunden verreist, braucht zudem eine Vollmacht der Erziehungsberechtigten. Und auch Haustiere benötigen Reisedokumente,

0: einen EU-Heimtierausweis, der vom Tierarzt ausgestellt wird.
1: Die USA verzichten nach Angaben von US-Präsident Donald Trump vorübergehend auf weitere Angriffe gegen den Iran. Grund sei, dass sich eine neue Vereinbarung abzeichne, so Trump. Ein solcher Deal müsse aber schnell erzielt werden. Auch Israel sieht vorerst von Angriffen ab. Nach der Migrationskrise in der spanischen Exklave Ceuta treffen sich am Dienstag die EU-Innenminister zu einer Dringlichkeitssitzung. Das Treffen war auf Verlangen von 22 der 27 EU-Staats- und Regierungschefs anberaumt worden. Unterdessen normalisiert sich die Lage in Ceuta. Nach Angaben der spanischen Regierung sind fast alle der 50.000 bis 60.000 Menschen, die es innerhalb kurzer Zeit von Marokko in die abgeschottete Exklave geschafft haben, inzwischen zurückgekehrt. Zum Sport. Zum Auftakt der Fußball-Bundesliga haben in den ersten drei Spielen der LASK und Salzburg jeweils ohne Gegentor gewinnen können. Salzburg gewinnt das gestrige Abendspiel durch ein spätes Tor 1:0 gegen Hartberg. Martin Lang.
2: Die neu formierte Salzburger Elf braucht viele Chancen und viel Ballbesitz für den 1:0-Heimsieg gegen Hartberg. Den neuen Salzburg-Trainer Danny Röhl stört aber die geringe Effizienz.
3: Wir haben 36 Torabschlüsse, aber im Fußball geht es nicht um Daten, sondern es geht darum, dass du Ergebnisse holst. Das haben wir gemacht, bin sehr zufrieden. Erster Spieltag ist immer so ein bisschen, wo steht man wirklich?
2: Die Salzburger stehen mit 3 Punkten da, Sturm Graz zum Liga-Auftakt mit 1 durch das 1:1 bei WSG Tirol. Sturmtrainer Ingolitsch wirkt enttäuscht.
4: Es sind ganz klar 2 verlorene Punkte. Die Bundesliga ist der wichtigste Bewerb für uns. Alles andere international ist was ganz Besonderes. Aber jetzt geht es schon auch darum, in der Realität anzukommen in der Bundesliga.
2: Heute spielen ab 17 Uhr Aufsteiger Austria Lustenau gegen Ried, WAC gegen die Wiener Austria und ab 19 Uhr Rapid gegen Altach.
1: Berichtet Martin Lang. Das waren die Nachrichten mit Christina Kreuz. Das Wetter.
5: Ein bisschen geht die extreme Hitze heute auch im Osten zurück und schon jetzt sind Wolken und einzelne Schauer unterwegs. Wir starten aber warm in den Sonntag. In Wien und Eisenstadt bei 23 Grad, 22 Grad sind es in St. Pölten und Linz. 19 in Salzburg, 18 in Innsbruck und Bregenz. Graz hat 22 Grad jetzt und Klagenfurt 21. Vor allem in Tirol, Kärnten und der Steiermark hat es in der zweiten Nachthälfte noch teilweise geregnet oder gewittert. Auch aktuell sind vereinzelt Schauer und dichtere Wolken unterwegs. Die werden am Vormittag aber weniger und dann gehen sich verbreitet ein paar Sonnenstunden aus. Die Luft bleibt aber labil. Von Vorarlberg bis ins Salzkammergut und bis Oberkärnten entstehen ab Mittag teils kräftige Gewitter und die können später auch ins Flachland ziehen. Vor allem in Schauernähe ist es windig heute und es werden zwischen 28 Grad in manchen Tälern und 35 im Burgenland. Um die 18 Grad sind es heute in 2000 Meter Höhe. So viel zum Wetter von Katrin Ladstätter.
6: 6:04 Radio Burgenland Verkehrsservice. Alles ruhig auf den Straßen, soweit ich schauen kann. Und das ist zumindest über die Verkehrskameras hier über den Osten Österreichs. Gute Fahrt.
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6: Wer mit uns aufsteht, gehört eindeutig zu den Ausgeschlafenen. Sonntag, der 2. August. Ich freue mich, dass ich Sie begrüßen darf. Tag der Dinosaurier heute. Ja, das passt ja irgendwie.

Es lebe der Zentralfriedhof und alle seine Toten, sang Wolfgang Ambros in den 70er Jahren. Vor ein paar Wochen fand am Welser Evangelischen Friedhof eine ungewöhnliche Feier statt. Unter dem Motto Unendlich, ein Lebensfest am Friedhof, versammelten sich ca. 30 Menschen.

0: Menschen zwischen 20 und 80 Jahren. Nicht die Trauer um Verstorbene stand an diesem Abend im Mittelpunkt, sondern die Freude am Leben. Das Leben ist stärker als der Tod. Der Tod hat nicht das letzte Wort. Das ist ja der Kern der christlichen Auferstehungsbotschaft. In einigen süd- und mittelamerikanischen Ländern ist es üblich, fröhliche Feste am Friedhof zu feiern. Und so war es diesmal auch in Wels. Wir sangen ein Lied, das ursprünglich aus Brasilien stammt. Ich sing dir mein Lied, in ihm klingt mein Leben. Die Töne, den Klang hast du mir gegeben, vom Wachsen und Werden, von Himmel und Erde, du Quelle des Lebens. Dir sing ich mein Lied. Nach dem Auftritt einer Samba-Trommelgruppe ließen wir 30 Luftballons mit lebensbejahenden Wünschen aufsteigen. Gestärkt mit dem Segen stießen die Teilnehmenden zum Abschluss mit einem Glas Sekt auf das Leben an. Ich habe an diesem Abend die Quelle des Lebens ganz besonders intensiv gespürt.
1: Der evangelische Pfarrer Roland Wernig aus Wels nimmt uns eine Woche lang in den Morgengedanken mit auf diesen Ort, den viele regelmäßig besuchen, andere aber lieber meiden, auf den Friedhof.

0: Elvis Presley, his latest flame hier auf Radio Burgenland, kurz nach 6:45. Viele machen sich schon auf zum Kirchgang und eigentlich muss man da ab und zu mal Danke sagen, denn ohne den Einsatz der vielen haupt- und ehrenamtlichen Mitarbeiterinnen und Mitarbeiter wäre vieles nicht möglich, zum Beispiel auch die Diakoniearbeit, wie sie die evangelische Kirche erfolgreich betreibt. Und auch wenn die finanziellen Mittel knapp sind, die Aufgaben werden nicht weniger, betont die Direktorin der Diakonie Österreich, Maria Katharina Moser.
1: Im Burgenland widmen wir uns als Diakonie ganz besonders Menschen im Alter, Menschen mit Demenz, Menschen, die einsam sind im Alter und eine gute Form des Zusammenlebens suchen und auch wichtig im Burgenland Menschen auf der Flucht.
2: Man hat immer gesagt, das Burgenland wäre ein Land der Dörfer. Das funktioniert scheinbar auch nicht mehr so wie früher.
1: Ich glaube, Einsamkeit können Menschen überall erleben. Das hat eher damit zu tun, dass wir uns zurückziehen, wenn wir das Gefühl haben, unser Leben läuft nicht so super. Dann schämen wir uns auch. Auch wenn wir einsam sind, schämen wir uns. Und darum glaube ich, ist Einsamkeit gar nicht unbedingt ein Problem der Stadt nur. Das kann in Land und Stadt sein. Und darum ist es so wichtig, dass es die Diakonie und auch die Kirche als Gemeinschaft gibt, wo Menschen einfach sein können.
2: Eines verbindet ja die Kirchen mit dem Helfen, das ist das Geld. Es wird immer weniger. Wie wird das in Zukunft weitergehen? Wie kann man diese Probleme bewältigen, diese Herausforderungen, die wahrscheinlich auf uns alle zukommen?
1: Wir leben in schwierigen Zeiten, es geht immer ums Sparen. Wir merken natürlich auch im Sozialbereich, dass das Geld weniger wird. Ich glaube, dass es ganz wichtig ist, dass wir schauen, dass wir gut und richtig sparen. Und an der Gemeinschaft zu sparen, im Sozialen zu sparen, ist einfach nicht sehr sinnvoll, weil das hat Folgekosten, die müssen wir vermeiden. Aber ich glaube, was auch wichtig ist, ist wirklich zu sehen, helfen ist nichts, was man nur auslagert an Organisationen. Das ist immer eine gemeinsame gesamtgesellschaftliche Anstrengung.
0: Sagt die Direktorin der Diakonie Österreich, Maria Katharina Moser. Roman Stipschitz hat mit ihr gesprochen.
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viele haben ein bisschen länger durchgefeiert und dann die kleine Abkühlung in der Nacht genossen. Es war ja vielerorts eine typische Tropennacht wieder. Und so geht es natürlich weiter. Obwohl die ganz große Hitze, haben wir gehört, ist ein bisschen gebrochen. Wir feiern das mit diesem Sommerpartyschlager.

0: Sommerhit des Jahres 2003. 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
1: Mit Gina Maria Knotzer, guten Morgen. Anlässlich des heutigen Europäischen Holocaust-Gedenktages für Roma und Sinti finden zahlreiche Gedenkveranstaltungen statt, etwa im Wiener Stephansdom. Auch in Lackenbach wurde der Opfer gedacht. Das dortige Anhaltelager war für rund 4000 Roma und Sinti die letzte Station, bevor sie in NS-Konzentrationslagern ermordet wurden. SPÖ-Landtagsabgeordneter Jürgen Karal betont bei der Gedenkfeier:
2: Die Erinnerungszeichen hier in Lackenbach führen uns vor Augen, dass diese Verbrechen nicht irgendwo weit entfernt stattgefunden haben. Sie geschahen hier, in unseren Gemeinden, in unserer unmittelbaren Umgebung.
1: ÖVP-Volksgruppensprecher Patrick Fasekasch sagt, wer die Vergangenheit ernst nehme, müsse in der Gegenwart handeln, gegen jede Form von Hass und Diskriminierung. Die Volkshilfe Burgenland unterstützt auch heuer im Rahmen der Schulstartaktion jedes armutsgefährdete Kind mit 50 Euro. Im Burgenland wächst mehr als jedes fünfte Kind in einem armutsgefährdeten Haushalt auf, heißt es von der Volkshilfe.
0: Das Wichtigste vom Sport jetzt.
3: Mit Michael Gutmann, guten Morgen. In der Fußball-Bundesliga feiert Salzburg einen 1:0 Last-Minute-Sieg gegen Hartberg. Sturm Graz kommt bei der WSG Tirol über ein 1:1 nicht hinaus. Heute spielen Austria Wien in Wolfsberg und Rapid gegen Altach. In der Regionalliga Ost muss Aufsteiger Mattersburg zum Auftakt der Saison gegen Meister Glocknitz eine 0:2 Heimniederlage hinnehmen.
4: Aber ist uns jetzt heute nicht so gelungen, dass wir da richtig Druck erzeugen am Gegner, und mit 11 Meter mit den 2:0 war es dann richtig schwach,
3: sagt Trainer Alois Höller. Oberwart feiert hingegen einen 2:1 Auswärtssieg bei der Wiener Viktoria. Der FC Südburgenland verliert in der ersten Runde der Frauenbundesliga bei Red Bull Salzburg unglücklich 0:2. St. Pölten gewinnt das Spitzenspiel gegen Meister Austria 1:0. Nächster Gegner für den FC Südburgenland ist die Vienna, neuerlich auswärts. Beim Turnier der Beachvolleyball Pro Tour in Tulln steht Lorenz Petutschnik aus Bad Sauerbrunn im Viertelfinale. Petutschnik gewinnt mit Partner Thomas Kunert beide Spiele der Vorrunde.
0: Und das Wetter an diesem Sonntag, ja, es wird wieder heiß und sehr sonnig. Jetzt aber halten sich noch Wolken, und da und dort gibt es sogar einen Spritzerregen. Aber ja, da wird eigentlich nur der Staub ein bisschen festgehalten damit. Wir haben jetzt aktuell Temperaturen über 20 Grad an fast allen Messstationen. Aber eine gibt's, da sind wir noch drunter, knapp 19 Grad hat es in Güssing zurzeit. Am wärmsten ist es jetzt um diese Zeit schon mit 23,5 Grad an der Wetterstation in Lutzmannsburg. Was wir heute noch erwarten, ja, bis zu 35 Grad sind da wieder möglich, recht schwül wird's, und der Wind, der weht teilweise mäßig bis lebhaft aus Nord bis Ost heute. 6.33 Uhr, Radio Burgenland Verkehrsservice. Da gibt es nicht viel zu vermelden, ganz gleich, wo Sie unterwegs sind. Sie kommen problemlos weiter.
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0: Im Faultiermodus geht's durch dieses heiße Wochenende einfach nur herumhängen. Ja, wenn das geht, ist ja wirklich eine feine Sache. Man soll sich eigentlich nicht zu viel bewegen bei der Hitze. Aber Wolfgang Unger hat in Stegersbach gestern das Gegenteil erlebt. Da war viel in Bewegung bei einem LKW-Konvoi für eine gute Sache. Organisiert wurde das Ganze von Martin Knöbel.
1: Also ich bin ein leidenschaftlicher LKW-Fahrer und habe immer einen Traum gehabt, eigentlich, dass ich ein LKW-Treffen mache, ein LKW-Freunde-Treffen, wo ich wirklich die LKW-Fahrer einlade, wo sie höchstpersönlich von mir eingeladen werden. Und ich habe mir gedacht, ich mache die Sonderschulkinder von Stegersbach einen erfüllenden Wunsch, dass sie mal mit sowas mitfahren können.
2: Ich mag sehr gerne LKWs. Ich freue mich drauf.
3: Bist du schon einmal drinnen gesessen in so einem großen Fahrzeug?
2: Nein.
3: Da macht es jetzt eine Ausfahrt, eine tolle.
2: Ja.
4: Das LKW-Treffen, das ist eine super Aktion. Ich freue mich sehr, dass ganz viele LKWs teilnehmen, viele Zuschauer sind und für die Kinder eine Attraktion, damit sie mitfahren können. Und die Spende geht an die Sonderschule Stegersbach und das ist das Beste.
5: Ich habe einen uralten LKW und komme zu jedem Treffen eigentlich, weil mir das taugt. In diesem Fall ist es ein karitativer Zweck, freut mich immer wieder. Und wir LKW-Fahrer sind eigentlich wie eine Familie.
0: Ja, das stimmt. Man merkt das. Ein Gruß geht raus an alle Brummifahrer. Kommen Sie gut und sicher an Ihr Ziel und danke fürs Radio Burgenland hören.

0: Wenn sich zwei Große zusammentun, dann kommt mehr als doppelt so viel Gutes raus. Auch bei Tina Turner und David Bowie jetzt.
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1: Am Mikrofon Christina Kreuz, guten Morgen. Die Hitzewelle hat Österreich fest im Griff. Die Grundwasserspiegel sind historisch tief. Vor diesem Hintergrund hat Klima- und Landwirtschaftsminister Norbert Totschnig diese Woche erste Details seines Entwurfs für das sogenannte Wasserentnahmeregister genannt. Wer mehr als 200.000 Kubikmeter Grundwasser im Jahr entnimmt, soll meldepflichtig sein. Kritik kommt von der Initiative für Klimarecht. Mit den angekündigten Schwellenwerten würden nur wenige große Industriebetriebe erfasst werden. Veronika Mauler berichtet.
2: Wer entnimmt in Österreich wie viel Grundwasser und wofür? Antworten auf diese Fragen soll das Wasserentnahmeregister liefern. Doch so wie es von Minister Totschnig den Koalitionspartnern vorgeschlagen worden ist, werde man keine umfassende Datenlage bekommen, sagt Klimaanwältin Michaela Krömer.
3: Nach dem jetzigen Entwurf dürfte die Mehrheit aller industrieller Betriebe, mit Ausnahme der großen, und die Mehrheit aller landwirtschaftlicher Betriebe nicht erfasst sein.
2: Kommt das Register wie angekündigt, verstoße es gegen die EU-Wasserrahmenrichtlinie.
3: Es ist rechtswidrig, weil es tatsächlich keine umfassenden Entnahmemengen erfasst.
2: Anwältin Krömer hat für die Umweltorganisationen Claw und Ökobüro ein Rechtsverfahren eingeleitet. Der entsprechende Antrag liegt im Umwelt- und Klimaministerium. Krömer rechnet mit einem Verfahren vor den Verwaltungsgerichten.
1: Bei einem russischen Luftangriff auf die ukrainische Region Cherson kam mindestens ein Mensch ums Leben. 7 weitere wurden verletzt, wie die zuständige Militärverwaltung mitteilt. Bei dem Angriff wurden demnach mehrere Gebäude und Fahrzeuge beschädigt. Die große Anschaffung wird verschoben, der kleine Luxus bleibt. Ein Matcha Latte oder ein neues Kosmetikprodukt. Little Treat Culture heißt der Trend, bei dem sich vor allem junge Menschen kleine Belohnungen im Alltag leisten und auf Social

0: Media teilen. Warum das gerade jetzt beliebt ist und was dahinter steckt, berichten Sarah Heidenreich und Martin Rauter.
1: Matcha Latte oder Pistazien Croissant. Kleine Belohnungen für zwischendurch liegen im Trend. Vor allem die Gen Z zelebriert das auf Social Media als Little Treat Culture. Der Griff zu kleinen Luxusartikeln statt zu größeren Anschaffungen ist nicht neu, sagt Cordula Zercher, Marketing-Expertin der WU Wien.
2: Interessanterweise sehen wir das während Krisen immer wieder. Das ist kein neues Phänomen.
1: Trotz steigender Preise wird Geld für kleine Genussmomente ausgegeben. Sie geben ein Gefühl von Kontrolle und eine kurze Auszeit vom Alltag, sagt die Expertin. Das berichtet auch eine Passantin in Wien.
3: Im Alltag gönne ich mir schon etwas, weil ich mir sage, wir strugglen eh alle.
1: Und gerade an heißen Sommertagen wie diesen kann man sich schon mal eine kleine Auszeit in Form eines sogenannten Spaßgetränks erlauben.
0: Ab heute gelten EU-weit die Transparenzpflichten des AI Act. Die Nutzung von künstlicher Intelligenz muss für Menschen klar erkennbar sein. Das waren die Nachrichten mit Christina Goenz. Das Wetter.
4: Bevor sich ab morgen die Hitze noch einmal steigert, haben wir heute einen etwas wechselhafteren Sonntag und auch im Osten ist es eine Spur weniger heiß. Die Nacht war aber wieder sehr warm. In vielen Regionen hat es heute früh um oder über 20 Grad. In Wien und Eisenstadt sind es 23 Grad im Moment, in St. Pölten 22, 23 in Linz, 19 in Salzburg, Innsbruck und Bregenz haben 18 Grad, in Graz 22 und in Klagenfurt 21 Grad. Wir starten teilweise bewölkt in den Sonntag. Vereinzelt regnet es jetzt auch. Im Lauf des Vormittages kommt dann häufiger die Sonne durch, bevor es ab Mittag im westlichen Bergland nach und nach gewittrig wird. Einzelne Gewitter können heute Abend auch den Norden und Nordosten erreichen. Vor allem in Schauernähe ist es windig heute und es werden zwischen 28 Grad in manchen Tälern und 35 im Burgenland. Um die 18 Grad sind es in 2000 Meter Höhe. So viel zum Wetter von Katrin Ladstätter.
5: 7:04, alles ruhig auf den Straßen. Gute Fahrt.
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5: Die kleine Auszeit vom Alltag haben wir gerade gehört in den Nachrichten. Ja, wir brauchen kein Spaßgetränk dazu. Wir haben Austropop dafür.
6: Yeah.

Und natürlich ihre Lieblingshits. Dean Martin, super entspannt. Und auch Ina Regen gibt's in dieser halben Stunde. Feinen Sonntag.

Musik, die klingt wie sanftes Dahinschaukeln in der Hängematte. Ja, freie Zeit sinnvoll nützen, am besten einmal nichts tun. Dann kommen sie ja, die kreativen Gedanken. Und vielleicht kommt ja auch die Lust, etwas zu unternehmen in der Freizeit, im Urlaub. Ein neues Talent zu entdecken oder ein verschüttetes wieder auszugraben. Wo sie das tun können, das hören Sie gleich hier bei uns auf Radio Burgenland. Schönen Sonntag wünsche ich.

0: Freizeit. Kreativ nützen, vom Jazz-Gitarre-Workshop über Aktzeichnen bis zur Steinbildhauerei. Den ganzen Sommer über finden im Künstlerdorf Neumarkt an der Raab Kunstkurse statt. Da wird gezeichnet, gedruckt, gesungen und auch geschlafen in den strohgedeckten, denkmalgeschützten Gebäuden. Beim Singing Summer Workshop zum Beispiel von Samira Dilmagani können Teilnehmerinnen ihre Lieblingslieder erarbeiten. Verena Bauer singt schon zum zweiten Mal mit und ja, wie sich das anhört, ganz begeistert.
1: Just hold me tight and tell you you'll miss me.
2: Das Künstlerdorf hat mich gefasst, gepackt. Es hat gute Leute hier. Die Kurse sind ferienorientiert, also nicht zu streng, aber doch immer eine Herausforderung.
3: Und die Kursleiterin Samira Dilmagani aus dem Iran fühlt sich im Künstlerdorf wie von einer Familie unterstützt. Ihr Herz wird hier ganz warm.
4: Here I can feel the support like a family and it makes my heart warm.
3: Und in einem anderen Gebäude beim Lithografiekurs von Rudi Hörschläger fühlt sich Beate Lang aus Wien sehr gut aufgehoben.
5: Man kann ein bisschen reinschnuppern, was die anderen tun, was auch sehr inspirierend ist. Man trifft nette Leute, man tanzt, singt, lacht und isst miteinander und das ist irgendwie recht lässig.
3: Seit einigen Jahren erfüllt Andrea Wilfing die Rolle des Aktmodells.
6: Diese Woche Akt ist für mich vieles. Urlaub, Arbeiten, in ein ganz anderes Lebensgefühl eintauchen als in meinem alltäglichen Leben.
3: Und Kursleiter Stefan Bachmann reist seit Jahren extra aus Salzburg an.
7: Es ist eine ganz besondere, also einmalige Atmosphäre, also dieser Ort, die Geschichte natürlich. Ne? Es ist ein großes Geschenk, auch hier sein zu dürfen.
3: Und ein Geschenk für das Künstlerdorf ist sicherlich die Leiterin Petra Werkowitsch.
8: Es ist ein wundervoller Sommer, die Kurse sind gut gebucht. Im Moment ist gerade eine ganz tolle Stimmung.
2: Es ist eine schöne Atmosphäre hier, sich ja, zu entfalten.
0: Ja, Michi Frühstück war für uns im Südburgenland und hat noch einen Tipp. Bis zum 21. August läuft sie noch, die Sommerakademie im Künstlerdorf, mit einer ganzen Reihe von Kursen, zum Beispiel auch einer unter dem Motto Fliegen lernen. Ja, da geht es darum, den Zugang zu einem Werkzeug oder einem Medium zu finden. Ganz gleich, ob Zeichnen, Malen, Fotografieren oder Schreiben. Schönen Sonntag.
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Eruption. Ja, das war die Musik für den Regentanz am frühen Morgen. Hat's was genützt? Naja, da und dort hat's zumindest im Mittelburgenland ein paar Spritzer gegeben. Die von oben meine ich natürlich. Und wir begrüßen jeden einzelnen Tropfen. Mehr zum Wetter gleich nach den Nachrichten um 5:30.

0: Immer noch einfach genial. STS, wohin die Reise? Es ist 7:30. Sie hören Radio Burgenland am Sonntag, dem 2. August. Und jetzt die Nachrichten.
1: Mit Gina Maria Knotzer. Guten Morgen. Anlässlich des heutigen Europäischen Holocaust-Gedenktages für Roma und Sinti finden zahlreiche Gedenkveranstaltungen statt, etwa im Wiener Stephansdom. Auch in Lackenbach wurde der Opfer gedacht. Das dortige Anhaltelager war für rund 4000 Roma und Sinti die letzte Station, bevor sie in NS-Konzentrationslagern ermordet wurden. SPÖ-Landtagsabgeordneter Jürgen Karal betont bei der Gedenkfeier:
2: Die Erinnerungszeichen hier in Lackenbach führen uns vor Augen, dass diese Verbrechen nicht irgendwo weit entfernt stattgefunden haben. Sie geschahen hier, in unseren Gemeinden, in unserer unmittelbaren Umgebung.
1: ÖVP-Volksgruppensprecher Patrick Fasekasch sagt, wer die Vergangenheit ernst nehme, müsse in der Gegenwart handeln, gegen jede Form von Hass und Diskriminierung. Die Volkshilfe Burgenland unterstützt auch heuer im Rahmen der Schulstartaktion jedes armutsgefährdete Kind mit 50 Euro. Im Burgenland wächst mehr als jedes fünfte Kind in einem armutsgefährdeten Haushalt auf, heißt es von der Volkshilfe.
0: Wir kommen zum Sport.
3: Mit Michael Gutmann, guten Morgen. In der Fußball-Bundesliga feiert Salzburg einen 1:0 Last-Minute-Sieg gegen Hartberg. Sturm Graz kommt bei der WSG Tirol über ein 1:1 nicht hinaus. Heute spielen Austria Wien in Wolfsburg und Rapid gegen Altach. In der Regionalliga Ost muss Aufsteiger Mattersburg zum Auftakt der Saison gegen Meister Glocknitz eine 0:2 Heimniederlage hinnehmen.
4: Aber ist uns jetzt heute nicht so gelungen, dass wir da richtig Druck erzeugen am Gegner, und mit 11 Meter mit den 2:0 war es dann richtig schwach,
3: sagt Trainer Alois Höller. Oberwart feiert hingegen einen 2:1 Auswärtssieg bei der Wiener Viktoria. Der FC Südburgenland verliert in der ersten Runde der Frauenbundesliga bei Red Bull Salzburg unglücklich 0:2. St. Pölten gewinnt das Spitzenspiel gegen Meister Austria 1:0. Nächster Gegner für den FC Südburgenland ist die Vienna, neuerlich auswärts. Beim Turnier der Beachvolleyball Pro Tour in Tulln steht Lorenz Petutschnik aus Bad Sauerbrunn im Viertelfinale. Petutschnik gewinnt mit Partner Thomas Kunert beide Spiele der Vorrunde.
0: Der Himmel schickt uns einen Sonnenschutz, als hätte jemand einen großen Sonnenschirm aufgespannt. Es ist fast überall im Burgenland bedeckt momentan, und das ist doch direkt angenehm. Von den Temperaturen her, naja, da halten wir schon zwischen 20 und 25 Grad. 25 aktuell an der Wetterstation in Rechnitz, sonst ein bisschen darunter. Aber es wird noch wieder recht heiß heute mit bis zu 35 Grad. Teilweise weht mäßiger bis lebhafter Wind aus Nord bis Ost. Und diese Wolken, die werden sich bald einmal auflösen. Dennoch, es ist eine kleine Verschnaufpause, die wir da hier erleben. Denn erst morgen steigert sich die Hitze wieder auf bis zu 38 Grad. 7:32 Uhr, Radio Burgenland Verkehrsservice. Auf den Straßen gibt es zurzeit keine Probleme. Gute Fahrt durch diesen Sonntag.
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0: Good Vibrations, die Beach Boys. Ja, jede Menge positiver Energie liegt in der Luft.
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0: Es wird gefeiert, aller Orten, dieses Wochenende. In Podersdorf zum Beispiel, da feiert die Feuerwehr ihr 130-jähriges Bestehen. Das Fest beginnt heute um 10 mit der Feldmesse vor dem Feuerwehrhaus, gefolgt von einer Fahrzeugweihe, und dann gibt's den Frühschoppen mit dem Musikverein. Ab 18.30 Uhr spielen dann Father and Son. Ein kunterbuntes Familienfest für Groß und Klein steigt in Parndorf heute von 10 bis 17 Uhr beim Verein Das Wurzelwerk. Und auch in Stinaz wird gefeiert. Ab 10 findet im Pfarrstadl das traditionelle Pfarrfest statt. Altes Handwerk lebt in Windisch-Minihof. Da habe ich es jetzt ordentlich verdreht. In Windisch-Minihof, da lebt altes Handwerk wieder auf. Beim Rechenmachen und Obstkisterl bauen. In der Jostmühle gibt es heute einen Kurs dazu von 14 bis 17 Uhr. Wie gesagt, in Windisch-Minihof. Schöne Grüße.
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Lieblingshits für Generationen hier bei uns auf Radio Burgenland. Einmal Hü, einmal Hot und dazwischen gehen ihm immer wieder die Pferde durch. Ja, ja. Das leider mit weltweiten Folgen. Was hat Donald Trump da jetzt wieder angekündigt und glücklicherweise nicht getan? Das hören wir in den Nachrichten hier auf Radio Burgenland in 12 Minuten. Und bis dahin gibt's zum Beispiel Austropop vom Feinsten, Johann K. Schönen Sonntag.

Pop geht immer. Ein echter Klassiker. Und was noch immer geht? Ein richtig feiner alten Hodern. Jerry Lee Lewis. So bringen wir sie in Bewegung.

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2: Am Mikrofon Christina Goins, guten Morgen. Nach den Drohungen von US-Präsident Donald Trump gegen den Iran am Freitag rechneten Experten für dieses Wochenende mit massiven Angriffen. Eine Annahme, die allerdings ohne die Unberechenbarkeit des Präsidenten gemacht wurde, denn Trump gab später über seine Social-Media-Plattform bekannt, dass US-Angriffe auf den Iran vorerst ausgesetzt werden. Teresa Kulowitsch berichtet.
3: Nachdem er vom Iran selbst, aber auch anderen Ländern in der Region gebeten wurde, von Angriffen abzusehen, hätte er dem im Interesse der zukünftigen Welt und eines prosperierenden Irans zugestimmt. Das schreibt US-Präsident Trump auf seiner Social-Media-Plattform. Es dürfte aber nicht nur an netten Worten liegen. Trump spricht von Eckpunkten eines Abkommens. Dieses würde die vollständige Öffnung der Straße von Hormus vorsehen, sowie ein Ende des iranischen Atomprogramms. Auch Israel sei mit an Bord. Vom Iran gibt es dazu noch keine Stellungnahme. Zuletzt hat es gestern Warnungen an die USA vor möglichen abenteuerlichen Aktionen gegeben. Ob es diesmal wirklich zu einem Durchbruch bei den Verhandlungen kommt, bleibt fraglich. Denn es ist nicht das erste Mal, dass Trump einen solchen ankündigt. Und der Krieg geht dennoch schon seit 6 Monaten.
2: Schwere Waldbrände haben im US-Bundesstaat Washington zu weitreichenden Evakuierungen und Stromausfällen geführt. Der Notstand wurde für den gesamten Bundesstaat ausgerufen. Rund 60.000 Menschen sind ohne Strom. Und in Griechenland und anderen europäischen Ländern kämpfen Feuerwehrkräfte weiter gegen die vielerorts lodernden Waldbrände. Während sich die Flammenfronten westlich der griechischen Hauptstadt Athen und auf der Halbinsel Peloponnes ausgeweitet haben, haben die Einsatzkräfte die Lage in Frankreich inzwischen weitgehend unter Kontrolle gebracht. Nach dem krachenden Scheitern der milliardenschweren Investorenpläne von Gianni Infantino ist der FIFA-Präsident in seiner Funktion schwer angezählt. Aus aller Welt gibt es Kritik und Rücktrittsaufforderungen. Gerhard Prohaska berichtet.
4: Seine Gegner wittern jetzt die Möglichkeit, Infantino zu stürzen oder massiv zu schwächen. Vor allem aus der Europäischen Fußballunion gibt es massive Vorwürfe für seine im Wortlaut der UEFA schäbigen, undurchsichtigen Deals. Angriffe, die in ihrer Deutlichkeit auch Guido Tognone, den ehemaligen Mediendirektor der FIFA, überrascht haben.
5: Dass sich die UEFA derart klar und derart einseitig gegen den FIFA-Präsidenten stellen würde, das hätte ich nie gedacht.
4: Massive Vorwürfe gegen Infantino kommen auch von den 41 Nord- und Zentralamerikanern. Verbänden, Vorwürfe gegen Infantino, die Guido Tognone versteht.
5: Spätestens seit der Weltmeisterschaft habe ich den Eindruck gehabt, er befindet sich in einem totalen Machtrausch. Er hat irgendwie den Boden verloren, er hat vergessen, wer die

0: Khalifa ist.
1: Und mittlerweile gibt es auch erste Namen von möglichen Gegenkandidaten. Nasser Al-Khalifi aus Katar, derzeit Präsident von Paris Saint-Germain, könnte im März gegen Infantino antreten.
2: Das waren die Nachrichten mit Christina Kreunz. Das Wetter.
3: Eine Spur weniger heiß wird es heute auch im Osten. Dazu wechseln Wolken, Sonne und ein paar Gewitter und Regenschauer. In Wien und Eisenstadt hat es heute früh 23 Grad, 22 sind es in St. Pölten, 23 in Linz, 19 Grad im Moment in Salzburg, Innsbruck und Bregenz, Graz hat 24 Grad und Klagenfurt 21. Teilweise startet der Sonntag bewölkt, vereinzelt regnet es im Moment auch. Im Lauf des Vormittages kommt häufiger die Sonne durch, bevor es ab Mittag im westlichen Bergland nach und nach gewittrig wird. Einzelne Gewitter können auch den Flachgau und Ober- und Niederösterreich erreichen. Vor allem in Schauernähe ist es windig heute und es werden zwischen 28 Grad in manchen Alpentälern und 35 im Machfeld. Um die 18 Grad sind es in 2000 Meter Höhe. Morgen am Montag schon wieder heißer. Mit viel Sonne werden es 30 bis etwa 39 Grad. Einzelne Gewitter sind auch morgen im Bergland dabei. So viel zum Wetter von Katrin Ladstätter.
4: 4 nach 8 natürlich. Heute habe ich irgendwie den Drehwurm. Interessant. Ja, wahrscheinlich ist es die Hitze. Auf alle Fälle, ganz gleich, wo Sie jetzt im Auto sitzen, auf den Straßen gibt es keine Probleme. Schönen Sonntag. Aufstehen, Radio aufdrehen, laut mitsingen. Von Reinhard Fendrich bis Queen. Kann ich wenigstens nicht viel verdrehen beim Mitsingen? Schönen Sonntag.
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0: In voller Länge, 5 Minuten Queen hier auf Radio Burgenland. Das ist coole Musik für heiße Tage.
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1: Ganz schön heiß war es gestern Abend in Güssing. Aber nicht nur wegen der hohen Temperaturen. Es war das neue Programm von Andreas Witasek schuld. Das hat er zum ersten Mal vor Publikum gespielt auf der Open-Air-Bühne im Kulturzentrum. Und ja, bei seinen Pointen ist, wie Ulla Czehner für uns festgestellt hat, wirklich kein Auge trocken geblieben.
2: Ich habe wahnsinnig gern Fußball gespielt und wir haben jetzt einen klaren Fußballplatz gehabt im BRG 4, Bundesrealgymnasium Waltergasse im 4. Bezirk. Und nur so ein kleiner Asphaltboden und mit so mobilen Stahlrohrtoren, die haben wir nur so hingestellt. Also nicht so wie unsere Nachbarn, ja, die Geschissenen aus dem Theresianum. Ja. Das Theresianum, die haben wir einen echten Fußballplatz, ja, mit Rasen und mit echten Toren. Christoph Waltz, mein Jahrgang, ja, war im Theresianum geschissen, ja. So, da zwei Oscars, ich hab nicht einmal Romy, du Geschissener. Ja.
1: Ja, ein bisschen in Erinnerungen gekramt und in alten Programmen. Für dieses Programm hat Andreas Witasek Nummern aus 45 Bühnenjahren hervorgeholt, bearbeitet und mit bisher ungespielten Texten neu zusammengestellt. Der Titel des Kabarets: Wie es mir gefällt. Und beim Premierenpublikum in Güssing ist daraus ziemlich schnell ein Wie es uns gefällt geworden.
3: Der Witasek ist einfach eine Klasse für sich.
4: Er macht so gut, dass man ständig das Gefühl hat, er macht das ganz spontan.
5: Und hat immer wieder gute Pointen auf Lager. Ja, er bringt uns zum Lachen.
6: Ich bin jedes Mal völlig begeistert von seinem Programm. Und hier so mitten vor der Haustür serviert bekommt, ich finde das großartig.
7: Er ist einfach ein lockerer, sympathischer.
8: Ja. Genau. Sagen Sie ihm das.
1: Ja, hiermit ausgerichtet. Schön, dass er auch mittlerweile ein Burgenländer ist, der Witasek. Und hier ist jetzt für Sie der Fendrich. Austropop auf Radio Burgenland. Fürs Herz.

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0: 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August, 8.30 Uhr. Die Nachrichten.
1: Mit Gina Maria Knotzer, guten Morgen. Anlässlich des heutigen Europäischen Holocaust-Gedenktages für Roma und Sinti finden zahlreiche Gedenkveranstaltungen statt, etwa im Wiener Stephansdom. Auch in Lackenbach wurde der Opfer gedacht. Das dortige Anhaltelager war für rund 4000 Roma und Sinti die letzte Station, bevor sie in NS-Konzentrationslagern ermordet wurden. SPÖ-Landtagsabgeordneter Jürgen Karal betont bei der Gedenkfeier:
2: Die Erinnerungszeichen hier in Lackenbach führen uns vor Augen, dass diese Verbrechen nicht irgendwo weit entfernt stattgefunden haben. Sie geschahen hier, in unseren Gemeinden, in unserer unmittelbaren Umgebung.
1: ÖVP-Volksgruppensprecher Patrick Fasekasch sagt, wer die Vergangenheit ernst nehme, müsse in der Gegenwart handeln, gegen jede Form von Hass und Diskriminierung. Die Volkshilfe Burgenland unterstützt auch heuer im Rahmen der Schulstartaktion jedes armutsgefährdete Kind mit 50 Euro. Im Burgenland wächst mehr als jedes fünfte Kind in einem armutsgefährdeten Haushalt auf, heißt es von der Volkshilfe.
0: Willkommen zum Wichtigsten vom Sport.
3: Mit Michael Gutmann, guten Morgen. In der Fußball-Bundesliga feiert Salzburg einen 1:0 Last-Minute-Sieg gegen Hartberg. Sturm Graz kommt bei der WSG Tirol über ein 1:1 nicht hinaus. Heute spielen Austria Wien in Wolfsberg und Rapid gegen Altach. In der Regionalliga Ost muss Aufsteiger Mattersburg zum Auftakt der Saison gegen Meister Glocknitz eine 0:2 Heimniederlage hinnehmen.
4: Aber ist uns jetzt heute nicht so gelungen, dass wir da richtig Druck erzeugen am Gegner, und mit 11 Meter mit den 2:0 war es dann richtig schwach,
3: sagt Trainer Alois Höller. Oberwart feiert hingegen einen 2:1 Auswärtssieg bei der Wiener Viktoria. Der FC Südburgenland verliert in der ersten Runde der Frauenbundesliga bei Red Bull Salzburg unglücklich 0:2. St. Pölten gewinnt das Spitzenspiel gegen Meister Austria 1:0. Nächster Gegner für den FC Südburgenland ist die Vienna, neuerlich auswärts. Beim Turnier der Beachvolleyball Pro Tour in Tulln steht Lorenz Petutschnik aus Bad Sauerbrunn im Viertelfinale. Petutschnik gewinnt mit Partner Thomas Kunert beide Spiele der Vorrunde.
0: Schauen wir uns das Wetter an. Natürlich, auch heute wird's wieder heiß mit bis zu 33 Grad, aber eine kleine Verschnaufpause gönnt uns der Himmel. Denn aktuell halten sich da und dort noch Wolken und erst schön langsam kämpft sich die Sonne durch. 26,5 Grad haben wir an der Wetterstation in Rechnitz. In den südlichen Landesteilen ist es schon sonnig und eine kleine Regenwolke zieht da gerade über Bernstein hinweg. Allzu viel wird das heute aber nicht werden. Die Temperaturen, wie gesagt, bis zu 35 Grad, recht heiß, mäßiger bis lebhafter Wind aus Nord bis Ost kommt dazu. Und am Morgen steigert sich dann die Hitze wieder. 8.33 Uhr, Radio Burgenland, Verkehrsservice. Nach wie vor gute Nachrichten, ganz gleich, wo Sie hier bei uns im Osten Österreichs unterwegs sind. Schönen Sonntag und viel Spaß jetzt mit Toto Cotugno.
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0: Morgen bis 38, Dienstag sogar bis zu 40 Grad. Puh, ein Sprung in den See, ein kaltes Getränk vielleicht oder eine Kugel Eis. Das klingt nach perfekter Abkühlung für heiße Sommertage. Aber da hat jemand noch einen ganz anderen Vorschlag. Pfarrer Norbert Filipitsch aus Pinkerfeld.
1: Wenn man Lust und Liebe hat, muss man jetzt nicht in die Kirchen gehen, um eine Predigt zu hören, weil das ist eh langweilig und fad wahrscheinlich. Man kann reingehen, sich vielleicht hinsetzen gemütlich. Man kann drinnen ein kurzes Gebet sprechen oder einfach einmal ein Randl schlafen. Kommt einfach in die Kirchen, setzt euch hin, genießt die Kühle und der liebe Gott wird euch Schatten geben und auch das geben, was ihr braucht.
0: Na, bei den Temperaturen, die uns da erwarten, dürfte eine Kirche tatsächlich der perfekte Kühlort sein. Und Pfarrer momentan vielleicht ein Traumberuf?
1: Ich denke mal, als Pfarrer hat man schon ganz gut, weil man so eine Kirche hat. Der Steinboden allein, die dicken Mauern, da ist es schon kühler. Aber wenn man dann an die Liturgie denkt und an die Gewänder, die man drüber anzieht, ist es dann nicht mehr ganz so lustig. Trotz allem, es ist einer der schönsten Berufe, die ich überhaupt kenne.
0: Naja, und Gottes Häuser stehen allen offen.
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0: das erste Augustwochenende. Und wie sich's gehört für einen Sonntag, gibt's natürlich auch heute eine neue Sommerausgabe von Feinsein beieinander bleiben mit Sabine Lentsch. Guten Morgen, Biene. Viel Musik hast du im Gepäck.
1: Mit ganz viel Musik. Schönen guten Morgen. Und zwar vom tänzerischen Bläserstückel bis hin zur flotten Polka. Aus dem Burgenland, aber auch aus den anderen Bundesländern. Meine Einladung steht auf jeden Fall, die Musikliste auch. Feinsein beieinander bleiben, in wenigen Minuten geht's los.
0: In ganz genau 11 Minuten und da geht sich natürlich noch einiges an Musik aus. Wir geben Gas mit Jackie DeShannon, mit Journey und Herbert Grönemeyer.
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0: Am Mikrofon Christina Kreuz. Immer mehr Menschen und auch immer mehr junge Menschen sind von Wohnungs- und Obdachlosigkeit betroffen. Eine breit angelegte Studie in Innsbruck bestätigt den Trend in ganz Europa und auch in anderen heimischen Städten. Wolfgang Böhmer berichtet.
1: Allein in Innsbruck haben 1400 Menschen kein eigenes Dach über den Kopf. Fast 40% davon sind erst zwischen 18 und 29 Jahre alt. Tendenz steigend. Viele haben zwar einen Job, können sich aber trotzdem keine Wohnung leisten, leben dann meist auf einer Matratze bei Bekannten. Das schafft Abhängigkeit und nicht selten berichten Frauen dann auch noch von Übergriffen, sagt Innsbrucks Vizebürgermeister Georg Willi.
2: Wir schießen mit den Wohnungspreisen, vor allem auch mit den Mieten, durch die Decke. Da bleiben viele auf der Strecke und landen in entweder prekären Wohnverhältnissen, oft unter großem Druck oder tatsächlich auf der Straße und in Notschlafstellen.
1: Viele Betroffene haben oft trotz Job auch schon Schulden. Da fordern Experten mehr Hilfe durch die Schuldnerberatung, die besser finanziert werden muss. In Innsbruck wird aktuell auch ein Wohnareal errichtet, in dem vor allem 600 junge Menschen eine günstigere Wohnmöglichkeit finden sollen.
0: Auf dem Großglockner ist gestern ein Bergsteiger in eine Gletscherspalte gestürzt. Der 82-Jährige blieb in weiterer Folge nach rund 4 Metern auf einer Schneebrücke liegen. Er konnte selbst einen Notruf absetzen und wurde leicht verletzt geborgen. Ab heute gelten EU-weit die Transparenzpflichten des AI Acts. Die Nutzung von künstlicher Intelligenz muss für Menschen klar erkennbar sein. Das betrifft vor allem die direkte Interaktion mit Chatbots, die Kennzeichnung von KI-Inhalten sowie der Umgang mit Deepfakes. In der russischen Hauptstadt Moskau hat es am Abend einen Bombenanschlag auf ein Restaurant gegeben. Mindestens 3 Menschen wurden getötet, darunter auch die Frau, die die Bombe bei sich getragen haben soll. 21 weitere Personen wurden verletzt. Teresa Kulowitsch berichtet.
3: Ein Meer aus Blaulicht zeigt sich in der russischen Hauptstadt. Der Kotrinskaja-Platz vor dem Restaurant in Moskau wurde abgesperrt. Offiziellen Berichten der russischen Antiterroreinheit zufolge hat gestern gegen 20 Uhr Ortszeit eine noch unbekannte Frau versucht, in das Restaurant zu gelangen. Ein Security habe sie aufgehalten, dann ist die selbstgebastelte Bombe bereits explodiert. Die Frau, der Sicherheitsmann und auch ein Restaurantgast sterben dabei. Wen die Täterin mit der Bombe treffen wollte, ist unklar. Eine Augenzeugin berichtet allerdings davon, dass es so ausgesehen habe, als würde im Restaurant ein General eine Feier abhalten. In den vergangenen Jahren sind russische Generäle immer wieder zum Ziel von Attentaten geworden. Etwa im April letztes Jahr bei einer Autoexplosion oder im Dezember 2024, als der Roller eines Generals explodiert ist.
0: Der aus der Mafia-Kultserie The Sopranos bekannte US-Schauspieler Vincent Pastore ist tot. Der Darsteller, der einen Mafioso spielte, starb im Alter von 80 Jahren. Das waren die Nachrichten mit Christina Kreuz. Das Wetter.
4: Die extreme Hitze geht heute auch im Osten etwas zurück. Jetzt am Vormittag sind außerdem mehr Wolken dabei und der Nachmittag ist ausgehend von den Bergen gewittrig heute. In Wien und Eisenstadt im Moment 23 Grad, in St. Pölten 22. 24 Grad in Linz, 20 in Salzburg, Innsbruck und Bregenz, schon 25 in Graz und 23 in Klagenfurt im Moment. Von Salzburg bis ins Burgenland überwiegen derzeit noch die Wolken. Die sonnigen Phasen werden aber bald häufiger. Allerdings bilden sich ab Mittag im Bergland teils kräftige Gewitter. Und die Gewitter können heute vereinzelt auch den Flachgau und

0: Ober- und Niederösterreich erreichen. Vor allem in Schauernähe ist es windig heute und es werden zwischen 28 Grad in manchen Alpentälern und etwa 35 im Burgenland. In 2000 Meter Höhe sind es um 18 Grad heute. Morgen Montag schon wieder heißer mit viel Sonne, 30 bis 39 Grad morgen. So viel zum Wetter von Katrin Ladstätter.
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2: Einen schönen Vormittag und herzlich willkommen an diesem Sonntag. Man möchte es eigentlich gar nicht so laut sagen, aber die erste Hälfte des Hochsommers ist vorbei. Unglaublich! Umso wichtiger ist es, den August, der jetzt ins Land gezogen ist, zu genießen. Und das geht am besten, ganz richtig, mit der schönsten Musik aus ganz Österreich. Und da genießen wir gleich einmal mit dem Salvenberg-Trio das erfrischende Bergbacherl.

Mit diesem schönen Landler aus Tirol geht's hinein in diese erste August-Ausgabe von Feinsein beieinander bleiben in diesem Sommer. Und natürlich habe ich wieder ein Schaufel mehr Musik für Sie. Vier Stück am Stück sind jetzt gleich und da hören Sie die Schweibergmusi mit dem Lied »Wann g'maat werd im Land«, dann übernehmen die Neusiedler Musikanten mit dem Wilhelminerl-Walzer und zum Drüberstreuen habe ich dann noch die Stammhauspolka von der Leibnizer Hochzeitsmusi für Sie. Und der Auftakt, der gehört jetzt Peter Hausberger mit »So geht's leicht«.

Feinsein, beieinander bleiben, ist das am 1. August-Sonntag. Ja, gerade habe ich es gesagt, die erste Hochsommerhälfte haben wir also schon umgebogen. Hochsommer war ja wirklich mit echten Hitzetagen schon im Juni und natürlich auch im Juli. Schauen wir also, was uns der August heuer bringen wird. Das kann ich Ihnen jetzt im Moment natürlich noch nicht sagen, wohl aber, was Ihnen Feinsein, beieinander bleiben bringt. Musik. Die Werkstattpolka vom Rot-Gold-Trio zum Beispiel gleich. Anschließend übernimmt der Leobendorfer Viergesang mit A Talk Full of

Salzburger Gmiert war das Stückel, das Sie gerade gehört haben an diesem Sommersonntag im August. An der Harmonika war Florian Groß aus dem schönen Land Tirol. Musikalisch kommen wir jetzt aber wieder zurück in unser schönes Burgenland. Vier Ländler stehen jetzt gleich bei uns auf der Musikliste und aufspielen wird die Spielmusik Schönfeldinger. Anschließend habe ich heute einmal was aus Wien für Sie, nämlich das Duo Stadelmeier-Krupa mit dem Lied »Solang die Lieb noch heimlich ist«.

Das war der Stelzegger Landler und gespielt hat ihn das Herbert Pixner Trio an diesem ersten Sonntag im August. Und jetzt habe ich was für Sie, das Sie sicher bestens aus Radio und Fernsehen kennen, nämlich den bekannten und beliebten, oft gespielten Zillertaler Hochzeitsmarsch von der Schwendberger Geigenmusik. Daran anschließend machen wir einen kleinen Ausflug in die Nachbarschaft mit dem Männergesangverein St. Stephan im Lavantal und dem slowenischen Weinstrauß. Und der dritte im Bunde ist die Tiroler Sonnwendmusik mit dem Marsch übers Geiseljoch.

Es ist der zweite Sonntag im August und wie immer in Feinsein beieinander bleiben. In diesem heurigen Sommer darf ich eine extra Portion Musik servieren. Zum zweiten Frühstückskaffee am Vormittag habe ich Oberherzig Schöns Schatzerl von der Singgruppe Mühlrosner und den Zeppichlwalzer von den Hormstanzern. Der Auftakt, der gehört aber jetzt die Buchgrabler mit Susetka.

Musik en masse bietet der Sommer bei Feinsein beieinander bleiben und deswegen geht's jetzt gleich weiter musikalisch. Tanz einmal, das ist die Aufforderung von der Steirischen Blues an uns. Dann machen wir einen Ausflug nach Ottawa, nach Antau, gemeinsam mit der Tamburica Ottawa. Die hat ein Stückel für uns, bei dem sicher ganz viele mitsingen können. Auch wenn man nicht kroatisch kann, kennt man das. Sveptičice Iskore.

Und schon ist sie wieder vorbei, diese Stunde im Zeichen der schönsten Musik aus ganz Österreich. So schnell geht's. Aber es ist ja nur eine Woche bis zum Wiederhören bei Feinsein beieinander bleiben. Sollten Sie dann Zeit und Lust haben, darf ich Sie einladen, wieder mit dabei zu sein. Selbe Zeit, selber Ort, selbe Sendung, hier bei Radio Burgenland. Bis dahin, alles Liebe und Gute, haben Sie es fein, sagt Sabine Lentsch.

Guten Morgen. Wir begrüßen Sie sehr herzlich zur Mitfeier des katholischen Gottesdienstes anlässlich des Konradfestes aus der Konradkirche in Oberwang. ORF Oberösterreich und ORF 3 übertragen die Messe live im Rahmen des Kirchklangfestivals Salzkammergut. Mit der Gemeinde feiert Pfarrkurat Thomas Lechner. Die kleine Kirche aus dem 15. Jahrhundert verdankt ihren Ursprung dem Kult um den seliggesprochenen Mondseher Abt Konrad. Das Gotteshaus steht angeblich an jener Stelle, wo man seine Leiche verbrennen wollte. Über dem Sakristeiportal ist das Totenbrett angebracht, das zweimal auf wundersame Weise den Flammen getrotzt und selbst den Kirchenbrand im 19. Jahrhundert ohne Schaden überstanden hat. Die Künstlerin Lydia Roppold, die in der Kirche ihre letzte Ruhestätte gefunden hat, schuf im 20. Jahrhundert mit den Kirchenfenstern einen prägenden Farbglasschmuck, der die Lichtatmosphäre in der Konradkirche prägt. Sie zeigen Geheimnisse des Rosenkranzes, Messias- und Prophetenmotive sowie zwei Konradfenster. Musikalisch hören Sie die Missa L'Homme Armé von Giovanni Pierluigi da Palestrina, weitere sakrale Vokalstücke und Lieder aus dem Gesangbuch Gotteslob. Unter der musikalischen Gesamtleitung von Antanina Kalechitz singen die Ensembles Graces and Voices und Dionysus Now. An der Orgel Martin Hasselböck.

0: Im Namen des Vaters und des Sohnes und des Heiligen Geistes.
1: Amen.
0: Der Herr sei mit euch.
1: Und mit deinem Geist.
0: In und aus der Konradkirche in Oberbang bei Mohnsee begrüße ich alle sehr herzlich zur Mitfeier des Gottesdienstes. Wir begehen diesen Sonntag als Tag der Auferstehung, heute besonders in Erinnerung an den seligen Abt Konrad von Mohnsee, der 1145 sein Leben lassen musste, und aufgrund seines Zeugnisses ist hier ein Wallfahrtsort entstanden. Zu Beginn unseres Gottesdienstes wollen wir um das Erbarmen Gottes bitten, dass wir seine Liebe und seine Zuwendung neu erfahren dürfen.

0: Der allmächtige Gott, erbarme sich unser, nehme von uns Schuld und Versagen und führe uns zum ewigen Leben.
1: Amen.
0: Ehre sei Gott in der Höhe.
1: Und

0: Lasset uns beten. Gott, unser Vater, steh uns bei und erweise allen, die zu dir rufen, Tag für Tag deine Liebe. Du bist unser Schöpfer des Lebens. Erneuere deine Gnade in uns, damit wir dir gefallen, und erhalte, was du erneuert hast. Darum bitten wir durch Jesus Christus, deinen Sohn, unseren Herrn und Erlöser, der in der Einheit des Heiligen Geistes mit dir lebt und herrscht in alle Ewigkeit.
1: Amen. Lesung aus dem Buch Jesaja. So spricht der Herr: Auf, alle Durstigen, kommt zum Wasser. Die ihr kein Geld habt, kommt, kauft Getreide und esst. Kommt und kauft ohne Geld und ohne Bezahlung Wein und Milch. Warum bezahlt ihr mit Geld, was euch nicht nährt, und mit dem Lohn eurer Mühen, was euch nicht satt macht? Hört auf mich, dann bekommt ihr das Beste zu essen und könnt euch laben an fetten Speisen. Neigt euer Ohr und kommt zu mir. Hört und ihr werdet aufleben. Ich schließe mit euch einen ewigen Bund. Die Erweise der Huld für David sind beständig. Wort des lebendigen Gottes.
2: Danke.

0: Lesung aus dem Brief des Apostels Paulus an die Gemeinde in Rom. Schwestern und Brüder, was kann uns scheiden von der Liebe Christi? Bedrängnis oder Not oder Verfolgung? Hunger oder Kälte? Gefahr oder Schwert? Doch in all dem tragen wir einen glänzenden Sieg davon durch den, der uns geliebt hat. Denn ich bin gewiss, weder Tod noch Leben, weder Engel noch Mächte, weder Gegenwärtiges noch Zukünftiges noch Gewalten, weder Höhe oder Tiefe noch irgendeine andere Kreatur können uns scheiden von der Liebe Gottes, die in Christus Jesus ist, unserem Herrn. Wort des lebendigen Gottes.
1: Danke.

0: Der Herr sei mit euch. Aus dem Heiligen Evangelium nach Matthäus. In jener Zeit, als Jesus hörte, dass Johannes enthauptet worden war, zog er sich allein von dort mit dem Boot in eine einsame Gegend zurück. Aber die Volksscharen hörten davon und folgten ihm zu Fuß aus den Städten nach. Als er ausstieg, sah er die vielen Menschen und hatte Mitleid mit ihnen und heilte ihre Kranken. Als es Abend wurde, kamen die Jünger zu ihm und sagten: Der Ort ist abgelegen und es ist schon spät geworden. Schick die Leute weg, damit sie in die Dörfer gehen und sich etwas zu essen kaufen. Jesus aber antwortete: Sie brauchen nicht wegzugehen, gebt ihr ihnen zu essen. Sie sagten zu ihm: Wir haben nur 5 Brote und 2 Fische hier. Er antwortete: Bringt sie mir her. Dann ordnete er an, die Leute sollten sich ins Gras setzen, und er nahm die 5 Brote und die 2 Fische, blickte zum Himmel auf, sprach den Lobpreis, brach die Brote und gab sie den Jüngern. Die Jünger aber gaben sie den Leuten, und alle aßen und wurden satt. Und sie sammelten die übrig gebliebenen Brotstücke ein 12 Körbe voll. Es waren etwa 5000 Männer, die gegessen hatten, dazu noch Frauen und Kinder. Evangelium unseres Herrn Jesus Christus.
1: Los sei dir, Christus.
0: Liebe Gottesdienstgemeinde, darf es ein bisschen mehr sein? Diese Frage hören wir oft. Mehr Lohn, mehr Sicherheit, mehr Freizeit, mehr Erfolg, mehr Möglichkeiten. Und ehrlich gesagt, wer würde da sofort Nein sagen? Wir leben in einer Zeit, die selten sagt, es genügt. Viel häufiger hören wir, das reicht noch nicht. Noch etwas mehr besitzen, noch etwas mehr leben, noch etwas mehr erreichen. Henry Nouwen, ein holländischer spiritueller Schriftsteller, spricht von einer Nicht-Genug-Mentalität. Man hat vieles und spürt trotzdem einen Mangel. Wir sehen zuerst das, was fehlt, nicht das, was schon da ist und was wir haben. Genau in diese Haltung hinein erzählt das Evangelium heute von der Speisung der 5000. Die Jünger sehen vor allem den Mangel. Was haben wir schon? 5 Brote und 2 Fische. Das ist ja nicht viel für so viele Menschen. Aber Jesus schaut anders hin. Er fragt nicht zuerst, was fehlt euch denn, sondern was habt ihr? Und die Jünger bringen das Wenige, das sie besitzen, es ist nicht viel, fast lächerlich, aber sie bringen es zu Jesus. Und das ist wohl die entscheidende Botschaft des heutigen Evangeliums. Nicht das Viele verändert die Welt, sondern das Wenige, das bereit ist, zu geben, zu teilen. Ein wenig Zeit, ein gutes Wort, ein offenes Ohr, ein Stück Brot, ein Zeichen der Aufmerksamkeit. Vielleicht glauben wir, das sei zu wenig, aber in Gottes Händen kann daraus überraschend viel werden. Das Evangelium, sie erzählt also nicht vom Mangel, sondern von der Fülle. Nicht von Geiz, sondern von Vertrauen. Nicht von Angst, zu kurz zu kommen, sondern von einer mehr als genug Mentalität, wenn wir in der Sprache von Henry Nouwen wieder sagen würden. Mehr als genug Mentalität, vielleicht ist das ein anderes Wort für Genügsamkeit. Daran musste ich auch denken, als ich die Glasfenster der Künstlerin Lydia Roppold hier betrachtet habe. Ihre frühen Fenster sind ja reicher ausgeschmückt als die, dann, die sie dann später eingefügt hat, hier installiert hat. Sie waren mehr ausgeschmückt und sind mehr ausgeschmückt, deutlicher. Vor allem sind die Augen gezeichnet. 10 Jahre später sind die Fenster schlichter. Weniger und doch tiefer, schlichter und doch, meine ich, aussagekräftiger. Ich denke, da liegt auch eine geistige Wahrheit. Weniger kann auch mehr sein. Vielleicht müssen wir nicht immer alles vermehren. Vielleicht geht es manchmal auch darum, das Wenige, was wir haben, bewusster wahrzunehmen. Es genügt oft, das Wenige, was wir haben, einzubringen. Vertrauen wir darauf, dass auch Gott daraus etwas macht. Amen. Erneuern wir nun innerlich unseren Glauben, wenn der Chor uns das Credo singt.

0: Lasst uns beten zu Gott, der sich liebend wie ein Vater oder eine Mutter um uns sorgt.
1: Für alle, denen das Nötigste fehlt: Nahrung, Frieden, ein Zuhause oder Zuwendung. Stärke die Solidarität unter den Menschen und schenke Hoffnung.
2: Wir bitten dich, Herr.
1: Hilf den Menschen mit weniger Hass, weniger Neid und weniger Egoismus zu leben, damit mehr Zeit bleibt für Menschlichkeit und füreinander.
2: Wir bitten dich, Herr.
3: Für die Erde: Bewahre die Menschen davor, ihre Ressourcen gedankenlos zu verbrauchen. Zeige Wege zu einem einfachen und nachhaltigen Leben.
2: Wir bitten dich, erhöre uns.
3: Stifte Gemeinschaft und die Erfahrung, dass oft schon ein wenig Aufmerksamkeit, ein freundliches Wort oder ein offenes Ohr mehr sein kann als alles andere.
2: Wir bitten dich, erhöre uns.
3: Für alle Verstorbenen: Nimm sie auf in deine Fülle des Lebens, wo kein Mangel mehr ist und dein Friede alles erfüllt.
2: Wir bitten dich, erhöre uns.
0: Allmächtiger Vater, wir danken dir, dass du uns als deine Kinder erschaffen hast. Höre diese unsere Bitten durch Christus, unseren Herrn.
2: Amen.

0: Lasst uns beten. Barmherziger Gott, heilige diese Gaben, nimm das Opfer an, das dir im Heiligen Geist dargebracht wird, und mache uns selbst zu einer Gabe, die für immer dir gehört. Darum bitten wir durch Christus, unseren Bruder und Herrn.
1: Amen.
0: Der Herr sei mit euch. Erhebet die Herzen. Lasst uns danken dem Herrn, unserem Gott. Wir danken dir, Gott, unser Vater, und preisen dich, denn du hast uns ins Leben gerufen. Du lässt uns nicht allein auf unserem Weg und bist da für uns. Einst hast du Israel, dein Volk, mit starker Hand durch die weglose Wüste geleitet. Heute führst du uns, deine pilgernde Kirche, in der Kraft des Heiligen Geistes. Du bahnst dir den Weg durch diese Zeit in die ewige Freude deines Reiches, durch Jesus Christus. Darum singen wir mit allen Engeln und Heiligen das Lob deiner Herrlichkeit. Musik.

0: Ja, du bist heilig, großer Gott, du liebst die Menschen und bist ihnen nahe. Gepriesen sei dein Sohn, der immer mit uns auf dem Weg ist und uns um sich versammelt zum Mahl der Liebe. Wir bitten dich, sende deinen Geist aus über Brot und Wein, damit wir durch diese Gaben und deine Gegenwart erfahren. An jenem Abend nahm Jesus Brot, sagte Dank, brach es, reichte es seinen Jüngern und sprach: Nehmet und esset alle davon, das ist mein Leib, der für euch hingegeben wird. Ebenso nahm er nach dem Mahl den Kelch, dankte wiederum, reichte ihn seinen Jüngern und sprach: Nehmet und trinket alle daraus, das ist der Kelch des neuen und ewigen Bundes, mein Blut, das für euch und für alle vergossen wird zur Vergebung der Sünden. Tut dies zu meinem Gedächtnis. Geheimnis unseres Glaubens.
1: Deine Tod, Herr, verkünden wir, deine Auferstehung preisgeben wir, bis zu uns in Herrlichkeit.
0: Darum, gütiger Vater, feiern wir das Gedächtnis deines Sohnes. Durch sein Leiden und seinen Tod am Kreuz hast du ihn zur Auferstehung geführt, und wir verkünden dieses Werk deiner Liebe und bringen dir das Brot des Lebens und den Kelch des Segens dar. Schau gütig auf die Gabe deiner Kirche und gib, dass wir im Geist deiner Liebe für immer verbunden bleiben mit ihm und untereinander. Barmherziger Gott, durch die Teilnahme an diesem Mahl stärke uns in der Einheit. Lass uns in Gemeinschaft mit Papst Leo, Bischof Manfred, allen Bischöfen, Priestern, Diakonen, Frauen und Männern und mit deinem ganzen Volk in Vertrauen und Hoffnung deine Wege gehen und für alle eine Quelle der Freude und der Zuversicht sein. Vater, erbarme dich all unserer Verstorbenen und führe sie heim in deinen Frieden. Wenn unser eigener Weg zu Ende geht, schenke auch uns Leben in Fülle zusammen mit der Gottesmutter Maria, mit den Aposteln und Märtyrern, mit dem seligen Abt Konrad von Mondsee und allen Heiligen, dass wir dich loben und preisen durch deinen Sohn, Jesus Christus. Durch ihn und mit ihm und in ihm ist dir, Gott, allmächtiger Vater, in der Einheit des Heiligen Geistes alle Herrlichkeit und Ehre, jetzt und in Ewigkeit. So lasst uns füreinander und miteinander beten, wie es uns Jesus aufgetragen hat. Vater unser im Himmel, geheiligt werde dein Name, dein Reich komme, dein Wille geschehe, wie im Himmel so auf Erden. Unser tägliches Brot gib uns heute und vergib uns unsere Schuld, wie auch wir vergeben unseren Schuldigern. Und führe uns nicht in Versuchung, sondern erlöse uns von dem Bösen. Denn dein ist das Reich und die Kraft und die Herrlichkeit in Ewigkeit. Amen. Der Friede, der immer wieder von Jesus ausgeht, sei alle Zeit mit euch.
1: Und mit deinem Geist.
0: Schenken wir einander ein Zeichen des Friedens. Lamm Gottes, du nimmst hinweg die Sünde der Welt, erbarme dich unser. Lamm Gottes, du nimmst hinweg die Sünde der Welt, erbarme dich unser. Lamm Gottes, du nimmst hinweg die Sünde der Welt, gib uns deinen Frieden. Seht in unserer Mitte das Brot des Lebens, das Lamm Gottes, das hinwegnimmt die Sünde der Welt.
1: Herr, ich bin nicht würdig, dass du rein bist unter mein Dach, aber sprich nur ein Wort, so wird

0: Lasset uns beten. Barmherziger Gott, in den heiligen Gaben empfangen wir neue Kraft. Bleibe bei uns in aller Gefahr und versage uns nie deine Hilfe, damit wir der ewigen Erlösung würdig werden. Darum bitten wir durch Christus, unseren Wegbegleiter, Bruder und Herrn.
1: Amen.
0: Ich sage herzlichen Dank allen Musikerinnen und Musikern für ihre künstlerische Darbietung und allen, die diesen Gottesdienst in der Kirche, über Radio, über Fernsehen mitgefeiert haben. Wir hier in Oberwang feiern heute noch das Konradfest im Rahmen des Kirchklangfestivals. Ihnen zu Hause wünschen wir einen gesegneten Sonntag. Bitten wir um Gottes Schutz und seinen Segen. Der Herr sei mit euch. Es segne und beschütze euch der gütige Gott, der Vater, der Sohn und der
2: Heilige Geist. 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Musikalisch haben sie die Missa L'Homme Armé von Giovanni Pierluigi da Palestrina, weitere sakrale Vokalstücke und Lieder aus dem Gesangbuch Gotteslob gehört. Unter der musikalischen Gesamtleitung von Antanina Kalechitz haben die Ensembles Graces and Voices und Dionysius Now gesungen. An der Orgel war Martin Haselböck zu hören. Tontechnik Alois Hummer und Martin Eigner, Leitung der Übertragung Fabian Drack. Noch ein Hinweis: Sie können nach dem Gottesdienst bis 12.30 Uhr Anfragen an die Verantwortlichen der Pfarrgemeinde Oberwang und des Kirchklangfestival richten. Unter der kostenlosen Telefonnummer 0800 122 60. 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Das Übertragungsteam wünscht Ihnen einen schönen

0: Luft wieder pausieren. Am Boden sind 500 Feuerwehrleute im Einsatz gewesen. Die Rettungskräfte sind aber kaum vorangekommen, weil die Feuerwand zu groß gewesen ist. Das heißt, die Flammen sind teilweise mehr als 20 Meter hoch gewesen. Aus der Region Attika rund um Athen sind Tankwagen mit Wasser zu Hilfe gekommen. Außerdem haben Bagger Schneisen geschlagen, um das Feuer zu bremsen. Laut den Behörden ist eine Fläche so groß wie der Attersee verbrannt.
1: Im Meer vor der spanischen Exklave Ceuta geht die Suche nach Leichen von Migranten weiter. Bisher wurden insgesamt 67 Tote geborgen, die das EU-Gebiet erreichen wollten. Spanien erhöht die Grenzkontrollen durch eine neue Barriere und Bojenketten. Die Behörden bereiten eine Halle zur Aufbewahrung der Toten vor. US-Präsident Trump hat wegen, wie er sagt, Fortschritten bei den Bemühungen um eine diplomatische Einigung mit dem Iran eine neue Angriffswelle des Militärs vorerst abgesagt. Voraussetzung dafür sei, dass schnell eine Einigung erreicht werde, schrieb Trump auf seiner Plattform Truth Social. Auch Israel werde sich an die Vereinbarung halten. Weitere Einzelheiten nannte Trump zunächst nicht. Ab heute gilt die Kennzeichnungspflicht der EU für künstliche Intelligenz. KI-Inhalte müssen von Anbietern und Betreibern klar erkenntlich gemacht werden. Wer sich nicht daran hält, riskiert hohe Strafen. Saskia Wienenboss berichtet.
2: Wenn künstliche Intelligenz zum Einsatz kommt, dann muss das ab jetzt auch auf den ersten Blick erkennbar sein und gekennzeichnet werden. Bei Unternehmen, Medienanbietern und auch in der öffentlichen Verwaltung. Staatssekretär für Digitalisierung Alexander Bröll.
3: Das bedeutet, die öffentliche Verwaltung wird bei KI-Anwendungen diese dementsprechend auch kennzeichnen, damit die Menschen wissen, sie haben es mit KI zu tun.
2: Zum Beispiel muss bei Chatbots und anderen Systemen, die direkt mit Menschen kommunizieren, der Einsatz von KI klar offengelegt werden. Auch bei künstlich erzeugten oder manipulierten Videos, Bildern oder Sounds. Und bei sogenannten Deepfakes, also KI-generierten Videos von Themen, die im öffentlichen Interesse stehen. Bei Nichtkennzeichnung drohen den Unternehmen eklatant hohe Strafen bis in Millionenhöhe.
1: In Südkorea ist die höchste Temperatur seit Beginn der Aufzeichnungen vor mehr als einem Jahrhundert gemessen worden. In der südöstlichen Stadt Yangsan wurden 42,5 Grad Celsius gemessen, wie die staatliche Wetterbehörde des Landes mitteilte. Das waren die Nachrichten mit Christina Greunz. Das Wetter.
4: Die Sonne wechselt heute mit dichteren Wolken. Dabei gibt es aktuell nur vereinzelt leichten Regen. Häufiger und kräftiger werden die Schauer aber ab Mittag von Vorarlberg bis ins Salzkammergut und bis Oberkärnten. Gegen Abend steigt auch vom Flachgau bis ins Waldviertel die Gewittergefahr. Teilweise ist die Luft schwül heute und die Temperaturen erreichen zwischen 28 Grad in manchen Alpentälern und etwa 35 im Burgenland. Morgen Montag steigert sich die Hitze schon wieder. 30 bis 39 Grad gibt es morgen am Nachmittag mit viel Sonne. So viel zum Wetter von Katrin Ladstätter.
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6: Einen schönen Sonntagvormittag, liebe Frühschoppenfreunde. Ich begrüße Sie ganz herzlich zu einem ORF Radio Burgenland Frühschoppen aus dem Landesstudio Burgenland. Schön, dass Sie mit dabei sind. In der kommenden Stunde werden wir einiges über unseren burgenländischen Dialekt, dem sogenannten Hirzischen, erfahren. Dazu gibt's natürlich die beste Musik aus dem Burgenland. Volksmusik und Blasmusik in all ihren Facetten, in großen und kleinen Besetzungen. Ich habe einen bunten Mix aus wunderbaren Melodien für Sie, liebe Frühschoppenfreunde, zusammengestellt. Da ist viel Burgenland mit dabei, von Nord bis Süd gestreut. Oder, wie man bei uns im Burgenland so schön sagt, heut ist für alle was dabei. Wir beginnen musikalisch im Süden. Die Blasmusik Oberschützen Pat Tatzmannsdorf spielt uns zum Auftakt die Lenchenpolka von Antonin Zwatschek. Ich wünsche Ihnen viel Spaß und gute Unterhaltung beim heutigen Frühschoppen.

Mit der Ländchenpolka, gespielt von der Blasmusik Oberschützen Pat Tatzmannsdorf, sind wir in den heutigen Frühschoppen gestartet. Oberschützen ist gleich ein gutes Stichwort. Da steht das Haus der Volkskultur, die Heimat des Hirnzenvereins im Burgenland. Als Präsident kümmert sich aktuell Magister Dietmar Sagmeister um diese Einrichtung und um die hirnzische Sprache, den burgenländischen Dialekt. Viele Jahre davor hat Dr. Erwin Schranz die Geschicke des Vereins geleitet. Auch die Musik hatte und hat nach wie vor im Burgenland einen sehr hohen Stellenwert. Nicht umsonst sind wir das Land der Musik mit sehr großen Komponisten, wenn wir nur an Joseph Haydn oder Franz Liszt denken. Aber auch die Volksmusik hat im Burgenland eine ganz besondere Bedeutung. Jeder Burgenländer und im heutigen Frühschoppen hoffentlich auch Nicht-Burgenländer freut sich, wenn er sogenannte alte Kapellen und Formationen hört. Und da gibt es bei uns einige. Bei jedem Kirtag oder auch bei Tanzveranstaltungen wird aufgespielt ein Stück, das immer wieder zu hören ist. Das ist die Wohinpolka. Die kennt im Burgenland wirklich fast jedes Kind. Wir hören sie jetzt. Es spielen die Greizer Musikanten unter Kapellmeister Hans Hofer.

Eine kleine Dorfmusik war das mit der Polka Für dich allein, eine Komposition von Emil Hasiba. Auch so ein typisches burgenländisches Stück, das gern getanzt wird. Man könnte sagen, diese Musik und der Tanz, das ist gelebte Volkskultur. Die Volksmusik ist ein besonderes Bindeglied zwischen den einzelnen Generationen bei uns im Burgenland, auch zwischen den einzelnen Dörfern, wo man sich bei den unterschiedlichen Tanzveranstaltungen kennen und lieben gelernt hat, das ist bis heute so geblieben. Nicht nur die Musik, sondern eben auch der Tanz trägt dazu bei, sich vielleicht für ewig zu binden. Da waren und sind die Tanzkapellen bei uns im Burgenland ein wichtiger Faktor. Eine so eine Tanzkapelle, die bei uns im Burgenland schon seit vielen Jahren bekannt ist, das ist die Kapelle Schönfeldinger. Eine Familie, die in mehreren Generationen bis heute Musik macht. Wir hören sie jetzt mit einer Polka, der Titel Auf zum Kirtag. Im Anschluss singen und spielen uns die Polka-Beatles den Titel Na

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Die Polka Beatles waren das mit dem Titel Narisch noch dir, gesungen im typischen Seewinkler Dialekt. Unsere Sprache, unser Dialekt im Burgenland wird als das sogenannte Hirzische bezeichnet. Hirz heißt eigentlich im Hochdeutschen übersetzt jetzt, also jetzt gerade, Hirz eben. Dieser Ausdruck wurde im Zusammenhang mit zum Beispiel Wie wird's weider Hirz oder Was tun wir da Hirz verwendet. Deshalb wurden oder werden die Leute im Burgenland oft auch als die Hirzen bezeichnet. Hirz im Frühschoppen. Und da hören Sie, meine Damen und Herren, die nächsten zwei Stücke. Den Musikverein Ilmitz mit dem Frühschoppen Marsch, zuvor aber noch der Almrosenwalzer von den

0: Burgenländische Formationen spielen heute im ORF-Radio Burgenland Frühschoppen auf. Wir hörten den Frühschoppenmarsch, eine Komposition von Heinrich Allacher. Ich habe passend zur heutigen Sendung, wo es um den hirtischen Dialekt, um die Sprache im Burgenland geht, ein Mundartgedicht gefunden. Karl Schönfeldinger erklärt das Hirtische so.
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Der Musikverein Müllendorf war das mit dem Müllendorfer Kreidemarsch. Zuvor hörten wir die Fahneschwinger Blaskapelle aus Neckenmarkt. Der burgenländische Dialekt, das sogenannte Hirzische, wird in Form des Hirzenvereins und des Hauses der Volkskultur hochgehalten. 1996 wurde dieser Hirzenverein von Dr. Erwin Schranz gegründet. Beim Festakt anlässlich 75 Jahre Burgenlands kam ihm die Idee, für die vielen Burgenländerinnen und Burgenländer, die im Dialekt sprechen, eine landesweite Organisation zu gründen, wo die Volkskultur und das Hirnsische im Mittelpunkt stehen und wo man auch versucht hat, die Lücke zwischen Jung und Alt zu schließen. Das Haus der Volkskultur, diese Einrichtung, dient bis heute auch der Erforschung und Pflege der Sprache und des Dialektes. In weiterer Folge wurde auch die Burgenländisch-Hirnsische Gesellschaft gegründet, quasi als Geschenk damals an das Land Burgenland. Heute finden im Haus der Volkskultur in Oberschützen sehr viele Veranstaltungen und Publikationen statt. Diese sind wichtig, um sich wieder ein bisschen zu besinnen, wo man herkommt, wie unsere Sprache entstanden ist, und es wird dabei auch die Vielfalt des Landes repräsentiert. Ich präsentiere Ihnen, meine Damen und Herren, jetzt die nächsten zwei Stücke. Von der Memento Musi, einer jungen burgenländischen Tanzelmusi, hören wir einen Live-Mitschnitt, der Titel Unsere Reise, vorher aber noch die Burgenland-Bagage, auch mit einem Live-Mitschnitt, dem Kaiserin Sissi-Marsch.

Die Memento Musi war das, eine junge burgenländische Danzelmusi. Auch sie tragen mit ihrer Art des Musizierens dazu bei, dass die Volks- und die Blasmusikkultur im Burgenland weiter am Leben bleibt. Genauso ist es mit unserer Mundart. Auch sie soll weiter am Leben bleiben und für die nächsten Generationen weiter Bestand des Lebens sein. Dazu jetzt ein Gedicht von Christine Steiner. Da geht es um zwei Freunde, die sich nach Jahren wieder einmal treffen. Zwar gut,

Beste Freund treffen sie nach vielen Jahren. 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

Die Rot-Gold-Polka war das, gespielt hat der Musikverein Heiligenkreuz im Lafnitztal. Zuvor hörten wir das Lied »Es scheint der Mond so hell« vom Ensemble Hurmatklang. Bevor es im heutigen Frühschoppen aus dem Burgenland zum Mittagstisch geht, habe ich noch eine flotte Polka für Sie, liebe Frühschoppenfreunde, Letni Poda. Die Odraden aus dem Mittelburgenland werden aufspielen.

Flott geht der heutige ORF-Radio Burgenland Frühschoppen aus dem Landesstudio Burgenland zu Ende. Es war mir eine Freude, Sie liebe Frühschoppen-Freunde durch den Sonntagvormittag begleiten zu dürfen. Bleiben Sie lustig, behalten Sie Ihren Humor, bleiben Sie dem Frühschoppen treu und vor allem bleiben Sie gesund. Das wünschen Tonmeisterin Sarah Zinnori und Rainer Bieber. Wir sagen Mahlzeit, bis zum nächsten Mal.

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1: Herzlich willkommen zum Mittagsjournal. Das sind unsere Themen. Die USA setzen ihre Angriffe auf den Iran vorerst aus. Kanzler Stocker kündigt eine Lösung für den Insolvenzentgeltfonds an. Im Journalstudio Martin Balder. Noch gestern hatten US-Medien berichtet, dass Präsident Donald Trump an diesem Wochenende schwere Angriffe gegen den Iran befehlen dürfte. Doch inzwischen hatte sich Trump wieder anders überlegt. Er erklärte in der Nacht auf seiner Online-Plattform, dass die Angriffe eingestellt würden. Mehr von Teresa Kulowitsch.
2: Nachdem er vom Iran selbst, aber auch anderen Ländern in der Region gebeten wurde, von Angriffen abzusehen, hätte er dem im Interesse der zukünftigen Welt und eines prosperierenden Irans zugestimmt. Das schreibt US-Präsident Trump auf seiner Social-Media-Plattform. Es dürfte aber nicht nur an netten Worten liegen. Trump spricht von Eckpunkten eines Abkommens. Dieses würde die vollständige Öffnung der Straße von Hormuz vorsehen, sowie ein Ende des iranischen Atomprogramms. Auch Israel sei mit an Bord. Vom Iran gibt es dazu noch keine Stellungnahme. Zuletzt hat es gestern Warnungen an die USA vor möglichen abenteuerlichen Aktionen gegeben. Ob es diesmal wirklich zu einem Durchbruch bei den Verhandlungen kommt, bleibt fraglich. Denn es ist nicht das erste Mal, dass Trump einen solchen ankündigt. Und der Krieg geht dennoch schon seit 6 Monaten.
1: Im Gazastreifen sind bei israelischen Angriffen am Wochenende nach Angaben der Terrororganisation Hamas mindestens 16 Menschen getötet worden. Bei den Angriffen seien auch mehrere Lager für Medikamente sowie Wohnhäuser zerstört worden. Die israelische Armee sprach von Einsätzen gegen Waffenlager der Hamas. Die Hamas hatte zuletzt ihrer Entwaffnung zugestimmt. Dem sogenannten Insolvenzentgeltfonds droht ab kommendem Jahr ein Finanzloch in Millionenhöhe. Der Fonds hilft Beschäftigten aus, wenn Unternehmen insolvent werden. Bundeskanzler Christian Stocker von der ÖVP kündigt nun in einem Interview mit der APA eine Lösung an. Annabel Amini berichtet.
3: Für 2027 wird ein Finanzierungsloch von rund 160 Millionen Euro erwartet. Im Gespräch mit der APA sagt Bundeskanzler Christian Stocker von der ÖVP, zunächst müsste geklärt werden, wodurch die Lücke entstanden ist.
4: Was für mich wesentlich ist, ist die Frage, ist das ein Einmaleffekt, der sich jetzt in einem bestimmten Zeitraum abbildet, oder ist es systemisch auch in der Zukunft so? Das ist für mich noch nicht geklärt.
3: Erst danach könne entschieden werden, wie der Fonds künftig finanziert werden soll. Klar sei für den Kanzler aber, der Schutz der Arbeitnehmerinnen und Arbeitnehmer müsse gegeben sein.
4: Wenn von den Insolvenzdienstnehmerinnen und Dienstnehmer betroffen sind, in ihren Entgeltansprüchen hier eine Absicherung erfolgt, aber wir nicht gleichzeitig uns die Lohnnebenkostensenkung, die wir jetzt errungen haben, wieder zunichte machen.
3: Eine konkrete Lösung liegt damit also noch nicht vor. Die Bundesregierung will zunächst die Ursachen für die Finanzierungslücke festmachen.
1: Italien verzeichnet einen historischen Geburtenrückgang. Im Durchschnitt bekommt eine Italienerin heute 1,1 Kinder. Nur in Malta, Spanien und Litauen ist die Geburtenrate noch niedriger. Die Ursachen: wirtschaftliche Unsicherheit, hohe Wohnkosten und die schwierige Vereinbarkeit von Familie und Beruf. Aus Rom, Sophie Rupetz.
5: An fehlendem Kinderwunsch liegt es nicht. Trotzdem wurden in Italien 2025 nur noch 355.000 Kinder geboren. So wenige wie nie seit dem Zweiten Weltkrieg. Würden Frauen so viele Kinder bekommen, wie sie sich wünschen, wären es mehr als doppelt so viele, sagt der Präsident des italienischen Statistikamts. Wir müssen junge Paare unterstützen, ihren Kinderwunsch zu verwirklichen. Prekäre Jobs, hohe Wohnkosten und fehlende Kinderbetreuung erschweren vielen die Familiengründung. Fast jede zweite Frau fürchtet zudem berufliche Nachteile durch eine Schwangerschaft. Es fehle vielen jungen Menschen das Vertrauen, dass sie ausreichend unterstützt werden, sagt die Präsidentin des italienischen Sozialversicherungsträgers INPS. Experten fordern deshalb bessere Rahmenbedingungen, damit aus dem Kinderwunsch wieder Kinder werden.
1: Das war das Mittagsjournal mit Martin Balder. Und nun zum Wetter.
6: Die extreme Hitze macht heute auch im Osten eine kurze Pause. Schon morgen kommt sie aber zurück und hält sich dann bis Donnerstag, wobei speziell im Osten wieder Rekordtemperaturen möglich sind. Die aktuellen Meldungen der Landeshauptstädte: Wien, Eisenstadt und St. Pölten stark bewölkt 25 Grad, Linz wolkig 27, Salzburg und Innsbruck heiter 27 Grad, Bregenz heiter 25, Graz heiter 31 sowie Klagenfurt heiter 29 Grad. Auch im Nordosten lockert es noch auf und damit gibt es heute Nachmittag in ganz Österreich einige Sonnenstunden. Mit der Sonne bilden sich aber vor allem über den Bergen Quellwolken und stellenweise Regenschauer sowie teils heftige Gewitter. Am größten ist die Wahrscheinlichkeit dafür von Vorarlberg bis zu den niederen Tauern sowie im Mühl- und Waldviertel.

0: Es ist wieder heiß und schwül. Die Höchstwerte liegen zwischen 28 Grad im Außerfern und 36 Grad im Südosten. In den nächsten Tagen dann wieder extreme Hitze. Bei viel Sonne und ein paar Gewittern erreichen die Temperaturen 29 bis 38, im Osten stellenweise sogar um 40 Grad. Soviel zum Wetter von Michael Mattern.
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0: 12.30 Uhr Radio Burgenland aktuell mit Gina Maria Knotzer und diesen Themen heute. Bezugsfertig aus der Volksgruppen in Oberwart wird im Herbst eröffnet. Spitzenklasse, der 15-jährige Antauer Ricardo Bauer ist Juniorenweltmeister im Motocross. Und das Wetter teils noch wolkig, am Nachmittag wieder sonnig.
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0: Der bisher trockene, heiße Sommer ist eine Extrembelastung für Österreichs Feuerwehren. In den bisherigen Sommermonaten wurden österreichweit besonders viele Einsätze verzeichnet. Auch im Burgenland liegt die Zahl der Löscheinsätze heuer bisher über dem des Vorjahres. Das neue Haus der Volksgruppen in Oberwart ist fertig. Kroaten, Ungarn und Roma haben im neuen Haus ihre eigenen Vereinsräume und Platz für eigene, aber auch für gemeinsame Veranstaltungen. Die offizielle Eröffnung findet im Herbst statt. Dorothee Kellermann.
2: Schon beim Eingang ist es klar, wo man ist. Alles ist viersprachig beschriftet: Deutsch, Kroatisch, Ungarisch und Burgenland-Romani. Im ersten Stock sind die neuen Büros der beiden Roma-Vereine, der Volkshochschule der Roma und des Roma-Service.
3: Und das ganz Besondere daran ist, dass alle drei Volksgruppen zusammen die Arbeit leisten werden und wir Projekte entwickeln werden und dort auch präsentieren werden.
2: Sagt Emmerich Gärtner-Horvath, Vorsitzender des Roma-Volksgruppenbeirates. Die Sichtbarkeit der Volksgruppen werde mit diesem Haus erhöht, sagt Josef Buranic, der Obmann des kroatischen Kulturvereins im Burgenland.
4: Der kroatische Kulturverein hat ja auch schon in Oberwart eine Zweigniederlassung. Das heißt, wir wechseln den Standort, aber wir werden sicher jetzt mehr Möglichkeiten haben, mehr Möglichkeiten der Zusammenarbeit und mehr Möglichkeiten für die Region.
2: Auch zwei ungarische Vereine, der Burgenländisch-Ungarische Kulturverein und die Volkshochschule der Burgenländischen Ungarn, freuen sich auf ihre neuen Möglichkeiten, sagt Beiratsvorsitzender Attila Schomogi.
5: Wir haben auch schon geprobt mit unserer Öri Banda, das ist die älteste aktive ungarische Volksmusikgruppe in Österreich und da haben wir entsprechende Proberäume jetzt natürlich dazu und der große Veranstaltungssaal bietet uns natürlich Möglichkeiten, die wir vorher nicht gehabt haben.
2: Neben den fünf genannten Vereinen zieht auch das mehrsprachige offene Radio Mora im neuen Volksgruppenhaus ein.
0: Vor kurzem hat sich der 15-jährige Ricardo Bauer aus Antau zum Juniorenweltmeister im Motocross gekrönt. Damit ist er auf dem besten Weg zu einer Karriere in der Königsklasse des Motocross, berichtet Michael Gutmann.
6: Den 5. Juli dieses Jahres wird Ricardo Bauer so schnell nicht vergessen. Da holt er sich in Tschechien den Junioren-WM-Titel in der 125 Kubikzentimeter-Klasse.
7: Ich und mein Trainer und meine ganze Familie, mein Team, wir haben so lange dafür hingearbeitet, dass wir das jetzt schaffen und das ist halt einfach ein Wahnsinn.
6: Betreut wird Ricardo Bauer vom ehemaligen Staatsmeister Philipp Rinkhofer aus Günseck. Der nächste Schritt soll nächstes Jahr erfolgen mit der EM-Teilnahme in der Viertelliter-Klasse mit größeren und schnelleren Maschinen. Auch der Sprung zur großen Motocross-WM ist nicht mehr so weit. Als Werksfahrer beim österreichischen KTM-Rennstall stehen alle Türen offen.
7: Solange ich eigentlich jetzt weiter brav trainiere und meine Übungen gut mache und mich nicht verletze, glaube ich schon, dass ich jetzt auf einem ziemlich guten Weg bin, dass ich halt den Step jetzt schaffe zum Profi werden.
6: Vorerst gilt der Fokus aber noch der diesjährigen Europameisterschaft. Dort führt Ricardo Bauer in der Gesamtwertung.
7: Es sind jetzt noch zwei Rennen. Ich bin jetzt noch in Schweden und der Türkei und dann ist halt die Saison zu Ende und jetzt führe ich die Meisterschaft an mit 31 Punkten. Im Vorsprung, also es schaut ziemlich gut aus.
6: Mit seinen Erfolgen ist Ricardo Bauer jedenfalls aktuell das größte Motocross-Talent Österreichs.
0: Und mehr über Ricardo Bauers Antau erfahren Sie auch bei uns im Internet auf burgenland.orf.at. Jetzt gibt's noch den Blick aufs Wetter. Die Wolken verziehen sich allmählich, der Sonntagnachmittag zeigt sich dann von seiner sonnigen Seite. Und dann steigen die Temperaturen auch wieder auf 32 bis 36 Grad. Teilweise weht mäßiger bis lebhafter Wind aus Nord bis Ost. Die Nacht verläuft dann zeitweise klar und sehr warm, bei Tiefstwerten zwischen 19 und 23 Grad, also eine weitere Tropennacht. Und morgen geht es heiß und sonnig weiter, bis zu 39 Grad sind im Burgenland möglich. Lebhafter Südwind kommt dann auf.
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1: Am Mikrofon Martin Balder. In der russischen Hauptstadt Moskau sind bei einem Bombenanschlag in einem Restaurant gestern Abend mindestens 3 Menschen getötet und mehr als 20 weitere verletzt worden. Nach bisher unbestätigten Meldungen könnte der Anschlag einem General der russischen Luftwaffe gegolten haben. Aus Moskau, Carola Schneider.
2: Der Sprengsatz explodierte am Eingang eines Luxusrestaurants. Laut dem russischen Antiterrorkomitee trug eine Frau den Sprengsatz bei sich, die im Lokal einen Geschenkskorb abgeben wollte. Bei der Explosion wurde die Frau getötet, der Wachmann, der sie aufgehalten hatte, und ein Lokalgast. Nach unbestätigten Meldungen sollen auch 2 der schwer verletzten Gäste im Spital gestorben sein. Zu den Hintergründen der Tat gibt es noch keine offiziellen Informationen. Russische Militärblogger und Investigativjournalisten schreiben jedoch, dass der Anschlag einem Kommandanten der russischen Luftwaffe gegolten habe, General Alexander Tschaiko. Er soll im Lokal Geburtstag gefeiert haben. Sollten sich diese Gerüchte bewahrheiten, könnte das auf eine ukrainische Spur hindeuten. In den letzten Jahren haben ukrainische Geheimdienste in Moskau mehrere Anschläge auf hochrangige russische Militärs verübt.
1: Die USA verzichten laut Präsident Donald Trump vorerst auf weitere Angriffe auf den Iran. Die USA seien vom Iran und anderen Staaten in der Region darum gebeten worden, weil sich eine neue Vereinbarung abzeichne, so Trump auf seiner Online-Plattform. Eine solche Einigung müsse aber rasch erzielt werden.

gezielt werden. Trump hatte erst vorgestern mit 9 massiven Militärschlägen gegen den Iran gedroht. Das Ölkartell OPEC Plus plant angesichts der Versorgungskrise durch den Iran-Konflikt, die Produktion aus

0: des Reisepasses oder Personalausweises, der sollte lieber sicher verwahrt im Hotel bleiben, rät Dagmar Redl, Verkehrsexpertin des ÖAMTC.
1: Was definitiv kein Reisedokument ist, der Führerschein. Dieser Mythos, der haltet sich sehr hartnäckig. Es ist in Österreich ein amtlicher Ausweis, aber es ist kein Reisedokument.
0: Wer mit Enkelkindern oder Kindern von Freunden verreist, braucht zudem eine Vollmacht der Erziehungsberechtigten. Und auch Haustiere benötigen Reisedokumente, einen EU-Heimtierausweis, der vom Tierarzt ausgestellt wird.
2: Das waren die Nachrichten mit Martin Balder. Nun zum Wetter.
3: Vorübergehend sind die Temperaturen heute zwar etwas zurückgegangen, in den nächsten Tagen erreicht die Hitzewelle aber einen weiteren Höhepunkt. Speziell im Osten dürften erneut Rekorde erreicht werden. Die aktuellen Meldungen der Landeshauptstädte: Wien und Eisenstadt stark bewölkt 26 Grad, St. Pölten stark bewölkt 25, Linz, Salzburg und Innsbruck heiter 28 Grad, Bregenz heiter 25, Graz heiter 32 sowie Klagenfurt heiter 30 Grad. Inzwischen hat sich im Großteil Österreichs die Sonne durchgesetzt und auch von Linz ostwärts lockert es noch auf. In den nächsten Stunden entstehen aber neue Quellwolken und speziell von Vorarlberg bis zu den niederen Tauern sowie im Mühl- und Waldviertel einige Regenschauer sowie teils kräftige Gewitter. Es ist erneut heiß und schwül. Die Nachmittagstemperaturen liegen zwischen 28 Grad im Bregenzer Wald und 36 Grad im Südburgenland. Die nächsten Tage bringen dann wieder rekordverdächtige Hitze. Bei viel Sonne und ein paar Gewittern erreichen die Temperaturen 29 bis 38, im Osten stellenweise sogar um 40 Grad. So viel zum Wetter von Michael Mattern.
4: Und da sind wir jetzt noch mit Ihnen im Auto unterwegs mit dem Radio Burgenland Verkehrsservice. Und da kann ich gleich eine Warnung geben, es sind uns keine Störungen gemeldet worden.
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4: Was ist Ihr Spaßgetränk im Sommer? Also dieses eine Getränk, zu dem Sie einfach immer greifen, wenn Sie sich was gönnen wollen. Eiskaffee, ein großes Mineralzitron mit vielen Eiswürfeln oder darf es vielleicht ein bisschen mehr Urlaubsflair sein? Zum Spaßgetränk Pina Colada gönnen wir uns nach dem Mittagessen auch die absoluten Lieblingshits, die coolsten Sommerhits und den besten Austropop. Spaßgetränk und Spaßmusik. Also her bitte, Prost Mahlzeit und einen schönen Sonntag wünsche ich.

0: Jazz-Erfolgsduo von daheim, Waterloo and Robinson auf Radio Burgenland. Und der nächste Song, der hat ein anderes Austropop-Zweier gespannt, ganz nach oben katapultiert. Vor 10 Jahren haben sie die Charts gestürmt und damit quasi auch den Durchbruch geschafft. Die Nummer selbst, die gibt einem das Gefühl, dass man Bäume ausreißen kann.
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0: Newton, ein absoluter Lieblingshit aus dem Jahr 1981 auf Radio Burgenland. Und nur 3 Jahre später wurde diese Wildscheiben geboren.
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0: Einer der größten Erfolge von Falco, den gibt's gleich für ihren Sonntagnachmittag. Davor reisen wir noch in die 60er zu Elvis Presley.

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0: Das Beste von daheim auf Radio Burgenland. Falco ist das in unserer Playlist bereit. Ist der Pina Colada Song? Den gibt's gleich. Jetzt ist es einmal 13:30, damit Zeit für die Schlagzeilen aus dem Burgenland.
1: Mit Gina Maria Knotzer. Mehr als 9000 Bilder, Dokumente und Aufzeichnungen umfasst die Momentothek Oberwart mittlerweile. Das digitale Archiv für die Geschichte von Obermatt und St. Martin an der Wart verzeichnet durchschnittlich rund 150.000 Zugriffe pro Monat. Mit der Hitzewelle steigt auch die Nachfrage nach mobilen Klimageräten und damit das Risiko für Kohlenmonoxidvergiftungen. Das Kuratorium für Verkehrssicherheit warnt, dass beim gleichzeitigen Betrieb von mobilen Klimageräten mit Abluftschlauch und Gasthermen giftige Abgase und damit die Gefahr einer Vergiftung entstehen könnte. Der MSV 2020 hat sein erstes Spiel in der Regionalliga Ost verloren. Gegen Glocknitz setzte es eine 0:2 Niederlage. Am kommenden Samstag gibt es gegen den Wiener Sportclub die nächste Chance auf erste Punkte. 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Und jetzt noch der Blick aufs Wetter.
0: Alles unter 30 Grad fühlt sich schon wie eine Mini-Abkühlung an. Bei teils dichteren Wolken und dem lebhaften Wind messen wir aktuell 28 Grad in Stob, heiße 31 Grad in Güssing und 29 Grad in Ilmitz. 32 bis 35 Grad können es im Laufe des Nachmittags noch werden. Der Tag klingt heiß aus, Wärmegewitter sind nicht ganz ausgeschlossen, meist bleibt es aber trocken. Lüften, wie es nur irgendwie geht, heißt in der Nacht, es wird tropisch mit Werten um 23 bis 19 Grad an Tiefstwerten. Eine Spur weiter nach oben klettern die Temperaturen wieder morgen Montag. Bei viel Sonnenschein werden es 34 bis heiße 39 Grad. Kurz nach 13:30, wir schauen noch auf die Straße mit dem Radio Burgenland Verkehrsservice. Bei uns daheim kommen Sie überall gut voran. Das ist jetzt wichtig, wenn Sie in Niederösterreich unterwegs sind. Es hat nämlich gekracht auf der A21 Wiener Außenring Autobahn Richtung St. Pölten. Zwischen Hochstraße und dem Knoten Steinhäusl ist nach einem Unfall nur der linke Fahrstreifen frei. In Kürze wird hier aber gesperrt. Der Notfallhubschrauber muss da landen. Ausweichen ist dann nur großräumig über das Wiener Stadtgebiet und die A1 möglich. Kommen Sie gut und sicher an Ihr Ziel.
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0: feinen, erfrischenden Sonntagnachmittag mit Radio Burgenland. Und trotz Hitze wird bei uns ordentlich gefeiert.
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0: In Leiter-Brodersdorf findet an diesem Wochenende der Feuerwerk-Kirtag statt. Heute noch mit einem Dämmershoppen ab 18.30 Uhr und morgen Montag geht's noch weiter. Ab 11 Uhr mit Kulinarik und Musik bis in die Abendstunden. Ein kunterbuntes Familienfest für Groß und Klein steigt heute in Parndorf noch bis 17 Uhr beim Verein Das Wurzelwerk. Altes Handwerk lebt in Windisch-Minihof wieder auf. Beim Rechenmachen und Obstkisterl bauen in der Jostmühle gibt es heute einen Kurs dazu von 14 bis 17 Uhr. Und morgen gibt es in Lutzmannsburg wieder den Weinsommer beim Weingut Rohrer. Unter dem Motto Montags im Hof erwarten die Besucherinnen und Besucher ab 18 Uhr genussvolle Sommerabende mit Wein, Musik, Literatur und gemütlichem Beisammensein.
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0: auf Donna Summer auf Radio Burgenland an diesem heißen Sonntag. Was wirklich heiß bedeutet, das wissen derzeit vor allem alle Autofahrerinnen und Autofahrer, wenn das Auto lang in der Sonne gestanden ist und dann heißt es einsteigen und das Lenkrad angreifen. Da muss man sein Auto einfach lieben, oder? An solchen heißen Momenten.
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1: Am Mikrofon Martin Balder. Nach dem Massenansturm zehntausender Migranten auf die spanische Exklave Ceuta in Nordafrika kommen die Innenministerinnen und Innenminister der EU am Dienstag zu einer Sondersitzung zusammen. Der Ausnahmezustand in Ceuta hatte zu einer Verstimmung zwischen Spanien und anderen Mitgliedstaaten geführt. Mehr von Teresa Golovic.
2: Auch wenn der Großteil der 60.000 Migranten zurück nach Marokko gebracht wurde, will Ceutas Bürgermeister noch nicht von Normalität sprechen. Denn noch immer sind tausende Flüchtlinge vor Ort. Der spanische Ministerpräsident Sanchez sichert weiterhin Unterstützung zu. Und er spricht von einem Angriff auf Spaniens territoriale Integrität durch die marokkanische Schleppermafia. Die Situation war ein Stresstest für die gesamte Europäische Union. Am Dienstag soll es deshalb auch eine Sondersitzung der EU-Innenministerinnen und Innenminister geben. 22 der 27 Mitgliedstaaten hatten sie gefordert, federführend unter Italien und Dänemark. Italiens Regierungschefin Meloni hatte am Donnerstag auch damit gedroht, die Schengen-Regeln mit Spanien außer Kraft zu setzen. Spanien zeigte sich darüber verärgert, spricht von Egoismus und Rechtsbruch. Keine einzige Person habe das europäische Festland erreicht.
1: Nach dem Bombenanschlag in einem Ausgehviertel der russischen Hauptstadt Moskau sind die Hintergründe vorerst unklar. Unbestätigten Meldungen zufolge war der Sprengsatz für einen General der russischen Luftwaffe bestimmt, der in einem Restaurant zu einer Feier geladen hatte. Laut Behörden wurden 3 Menschen getötet. Mehrere Medien berichten von 5 Opfern. Der Iran weist die Darstellung von US-Präsident Donald Trump zurück, wonach Teheran um einen Stopp der Angriffe gebeten habe. Diese Aussage sei nichts als eine neue Lüge, so Militärvertreter. Die iranischen Streitkräfte befänden sich in höchster Alarmbereitschaft und seien auf jede Eventualität vorbereitet. Immer mehr junge Menschen sind von Wohnungs- und Obdachlosigkeit betroffen. Eine breit angelegte Studie in Innsbruck bestätigt den Trend auch in anderen heimischen Städten und in ganz Europa. Wolfgang Böhmer informiert.
3: Allein in Innsbruck haben 1.400 Menschen kein eigenes Dach über den Kopf. Fast 40% davon sind erst zwischen 18 und 29 Jahre alt. Tendenz steigend. Viele haben so einen Job, können sich aber trotzdem keine Wohnung leisten, leben dann meist auf einer Matratze bei Bekannten. Das schafft Abhängigkeit und nicht selten berichten Frauen dann auch noch von Übergriffen, sagt Innsbrucks Vizebürgermeister Georg Willi.
4: Wir schießen mit den Wohnungspreisen, vor allem auch mit den Mieten, durch die Decke. Da bleiben viele auf der Strecke und landen in entweder prekären Wohnverhältnissen, oft unter großem Druck oder tatsächlich auf der Straße und in Not.

0: Lichtenberg. Schon in den nächsten Tagen kommt sie aber zurück. Bei viel Sonne und ein paar Gewittern erreichen die Temperaturen 29 bis 38, im Osten stellenweise sogar um 40 Grad. So viel zum Wetter von Michael Mattern.
1: Und wir schauen jetzt noch auf die Straßen mit dem Radio Burgenland Verkehrsservice um kurz nach zwei. Bei uns daheim kommen sie überall gut voran. Für Niederösterreich, da gibt es eine Störung auf der A21 Wiener Außenring Autobahn Richtung St. Pölten zwischen Hochstraße und dem Knoten Steinhäusl. Da ist nach einem Unfall nur der linke Fahrstreifen frei. Da gibt es ein Plus von 15 Minuten.
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1: Der Lieblingsplatz am Sonntag. Die Couch bei heruntergelassenen Rollos, der Schattenplatz im Garten oder der Weinkeller, oder?
3: Du bist der moderne Hex, du mit deinem Supersex.
1: Egal, Hauptsache da, wo es kühl ist, da muss man heute hin. Die Lieblingshits, die gibt's bei uns. Gemeinsam mit dem besten Austropop. Wir begleiten Sie, wurscht, wo Ihr liebstes Platzl heute ist.

0: Sascha versprüht die Gemütlichkeit an diesem Schwitznachmittag auf Radio Burgenland. Runter vom Gas heißt hoffentlich bei Ihnen daheim. Rauf aufs Gas heißt mit der Musik für den Energieschub am Nachmittag. Jetzt mit Knickerbocker.
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0: Jazzgitarre spielen und Steinbildhauerei. Wer so wie ich auch keine Ahnung hat, wie das geht, der ist im Künstlerdorf Neumarkt an der Raab richtig. Schönen Nachmittag mit Radio Burgenland. Da finden den ganzen Sommer über Kunstkurse statt. In den strohgedeckten, denkmalgeschützten Gebäuden. Da wird gezeichnet, gedruckt, gesungen, geschlafen. Beim Singing Summer Workshop von Samira Dilmagani können die Teilnehmerinnen und Teilnehmer ihre Lieblingslieder erarbeiten. Verena Bauer singt schon zum zweiten Mal mit.
1: Just hold me tight and tell you you'll miss me.
2: Das Künstlerdorf hat mich gefasst, gepackt. Es hat gute Leute hier. Die Kurse sind ferienorientiert, also nicht zu streng, aber doch immer eine Herausforderung.
3: Und die Kursleiterin Samira Dilmagani aus dem Iran fühlt sich im Künstlerdorf wie von einer Familie unterstützt. Ihr Herz wird hier ganz warm.
4: Here I can feel the support like a family and it makes my heart warm.
3: Und in einem anderen Gebäude beim Lithografiekurs von Rudi Hörschläger fühlt sich Beate Lang aus Wien sehr gut aufgehoben.
5: Man kann ein bisschen reinschnuppern, was die anderen tun, was auch sehr inspirierend ist. Man trifft nette Leute, man tanzt, singt, lacht und isst miteinander und das ist irgendwie recht lässig.
3: Seit einigen Jahren erfüllt Andrea Wilfing die Rolle des Aktmodells.
6: Diese Woche Akt ist für mich vieles. Urlaub, Arbeiten, in ein ganz anderes Lebensgefühl eintauchen als in meinem alltäglichen Leben.
3: Und Kursleiter Stefan Bachmann reist seit Jahren extra aus Salzburg an.
7: Das ist eine ganz besondere, also einmalige Atmosphäre, also dieser Ort, die Geschichte natürlich. Ne? Es ist ein großes Geschenk, auch hier sein zu dürfen.
3: Und ein Geschenk für das Künstlerdorf ist sicherlich die Leiterin Petra Werkowitsch.
8: Es ist ein wundervoller Sommer, die Kurse sind gut gebucht. Im Moment ist gerade eine ganz tolle Stimmung.
2: Es ist eine schöne Atmosphäre hier, sich ja, zu entfalten.
0: Michi Frühstück war dort und hat noch einen Tipp für uns. Bis 21. August läuft die Sommerakademie im Künstlerdorf mit einer ganzen Reihe von Kursen. Zum Beispiel auch einer unter dem Motto Fliegen lernen. Ich sag nur Teilnahme auf eigene Gefahr.

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0: Ein absoluter Lieblingshit, Video Killed the Radio Star, die Buggles auf Radio Burgenland an diesem Sonntagnachmittag. Jetzt ist es genau 3:30, hier kommen die Schlagzeilen aus dem Burgenland.
1: Mit Gina Maria Knotzer. Die Sodalaken im Seewinkel werden immer weniger. Vor 150 Jahren waren es noch rund 180, mittlerweile sind es nur mehr 40 und die sind in extrem schlechtem Zustand, sagt Johannes Ehrenfelder, Direktor des Nationalparks Neusiedlersee-Seewinkel. Was den Laken, die sich aus Niederschlagswasser speisen, vor allem zusetzt, sind Trockenheit und niedrige Grundwasserstände in der Region. Das neue Haus der Volksgruppen im Oberwart ist bezugsfertig. 6 verschiedene kroatische, ungarische und Roma-Vereine aus dem Burgenland bekommen hier ein neues Zuhause. Die offizielle Eröffnung soll dann im September stattfinden. Überraschendes Aus im Viertelfinale für Beachvolleyballer Lorenz Petutschnik aus Bad Sauerbrunn beim Turnier der Pro Tour in Tulln. Er unterliegt gemeinsam mit seinem Partner Thomas Kunert dem Duo Matthias Köstler, Lauris Okaya mit 1:2. Und jetzt noch der Blick aufs Wetter.
0: Mit einigen Wolken lässt es sich heute durchaus aushalten. Teils angenehme 26 Grad messen wir in Eisenstadt und Hornstein. 28 Grad sind es in Kogl und heiße 31 Grad in Hammersdorf. Dazu weht mäßiger Nordostwind. Im Laufe des Nachmittags klettern die Temperaturen auf heiße 35 Grad. Der Abend klingt heiß aus. Auch in der Nacht kühlt es nur auf rund 23 bis 19 Grad ab. Morgen Montag legt die Hitze wieder einen drauf. Viel Sonne und extrem heiße 39 Grad können es werden. Wir schauen jetzt noch auf die Straßen mit dem Radio Burgenland Verkehrsservice um 3:15. Bei uns daheim kommen sie überall ohne Probleme voran. Ein Unfall beschäftigt uns noch in Niederösterreich, A21 Wiener Außenring Autobahn Richtung St. Pölten zwischen Hochstraß und dem Knoten Steinhäusl ist nach einem Unfall nur der linke Fahrstreifen frei. Da gibt es aktuell ein Plus von 15 Minuten.
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Elton John steht ganz weit oben auf der Lieblingsmusikerliste. Radio Burgenland hier am Sonntagnachmittag. Und ganz weit oben auf der Sonntagsfrageliste steht, wird's der Cappuccino mit Milchschaum, der Eiskaffee mit viel Vanilleeis oder doch der Espresso mit einem Eiswürfel drin? Die wichtigsten Fragen zum Tag. Bugs Fizz hilft uns bei der Entscheidung mit Making Your Mind Up.

0: Vielleicht erwische ich Sie ja gerade im Auto. Schönen Nachmittag mit Radio Burgenland. Sie kennen sicher das Gefühl, wenn man alle Fenster runterlässt, die Haare im Wind fliegen und die richtige Musik dazu läuft. So fühlt sich ein Sommersonntag an mit Joyride und Roxette. Dieses Gefühl gibt's gleich bei uns. Davor geht's noch zu Stefan Remmler und ab nach Athen.
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1: Am Mikrofon Martin Balder. In Griechenland breiten sich die Waldbrände weiter aus. Bisher wurden im ganzen Land bereits 12.000 Hektar zerstört. Westlich von Athen waren hunderte Einsatzkräfte die ganze Nacht im Einsatz. Mehrere Ortschaften wurden evakuiert. Teresa Kulowitsch berichtet.
2: Dicke Rauchwolken stehen am Himmel in Kriopigadi, eine Stunde von Athen entfernt. Hunderte Feuerwehrleute sind rund um die Uhr im Einsatz, doch die Flammen breiten sich weiter rasant aus. Denn wie im Rest Europas ist es auch in Griechenland extrem trocken und starker Wind peitscht die Flammen durch die dürre Landschaft. Der Wind war so stark, dass das Löschflugzeug teilweise nicht fliegen konnte, berichtet diese Bewohnerin. Jedes Jahr stehe man vor demselben Problem. Die Bewohner sind mittlerweile wütend und frustriert, denn niemand kümmere sich darum, vor Flächenbränden wie diesem vorzubeugen. Er flehe seit Jahren die Gemeinde und Beamte an, die Kiefern hier umzuschneiden, sagt ein weiterer Bewohner. Gebracht habe es allerdings nichts. Solange es geht, wollen sie gemeinsam mit den Einsatzkräften beim Löschen helfen.
1: Nach dem Ansturm von Zehntausenden Migranten auf die spanische Exklave Ceuta halten die Innenministerinnen und Innenminister der EU-Staaten am Dienstag eine Dringlichkeitssitzung ab. Mehrere Mitgliedstaaten kritisieren Spanien, weil die Regierung auch an illegal eingereiste Menschen Aufenthaltsgenehmigungen vergibt. Spaniens Regierungschef Pedro Sánchez sprach von egoistischen und rechtswidrigen Reaktionen. Inzwischen ist die Zahl der Migranten, die beim Versuch, Ceuta schwimmend zu erreichen, ertrunken sind, auf mindestens 72 gestiegen. In Russland hat die Luftabwehr in der Nacht nach eigenen Angaben mehr als 600 ukrainische Drohnen abgefangen. Bei den Angriffen wurden laut Behörden mindestens 8 Menschen getötet. Das am weitesten entfernte Ziel lag mehr als 1000 Kilometer hinter der Front. Inflation und hohe Fixkosten machen größere Anschaffungen für viele Menschen unerschwinglich. Vor allem Junge wollen aber dennoch auf gelegentlichen Luxus nicht verzichten und greifen stattdessen zu kleinen Belohnungen. Little Treat Culture heißt der aktuelle Trend. Martin Rauter informiert.
3: Matcha Latte oder Pistazien Croissant. Kleine Belohnungen für zwischendurch liegen im Trend. Vor allem die Gen Z zelebriert das auf Social Media als Little Treat Culture. Der Griff zu kleinen Luxusartikeln statt zu größeren Anschaffungen ist nicht neu, sagt Cordula Zercher, Marketing-Expertin der WU Wien.
4: Interessanterweise sehen wir das während Krisen immer wieder. Das ist kein neues Phänomen.
3: Trotz steigender Preise wird Geld für kleine Genussmomente ausgegeben. Sie geben ein Gefühl von Kontrolle und eine kurze Auszeit vom Alltag, sagt die Expertin. Das berichtet auch eine Passantin in Wien.
5: Im Alltag gönne ich mir schon etwas, weil ich mir sage, wir strugglen eh alle.
3: Und gerade an heißen Sommertagen wie diesen kann man sich schon mal eine kleine Auszeit in Form eines sogenannten Spaßgetränks erlauben.
1: Das waren die Nachrichten mit Martin Balder. Und nun zum Wetter.
6: Im größten Teil Österreichs geht es überwiegend sonnig und trocken durch den Nachmittag, aber nicht überall. Stellenweise kann es in den nächsten Stunden nämlich gewittrig werden, vor allem im Bergland sowie im Mühl- und Waldviertel. Erste Schauer ziehen jetzt ins Bad Znaun. Die Temperaturen sind etwas zurückgegangen. Aktuell liegen sie zwischen 25 Grad in Kollerschlag und 34 Grad in Leibnitz. In den nächsten Tagen legen sie aber schon wieder zu. Bei viel Sonne und ein paar Gewittern erwarten wir rekordverdächtige 29 bis 38, im Osten sogar um die 40 Grad. So viel zum Wetter von Michael Mattern.
7: Und da schauen wir jetzt noch auf die Straßen mit dem Radio Burgenland Verkehrsservice. Bei uns daheim kommen sie überall ohne Probleme.

0: Ein Oldie auf Radio Burgenland am Sonntagnachmittag. Jetzt mit einer Musikerin, die nicht nur für Frauenpower steht, eine der erfolgreichsten Künstlerinnen überhaupt ist, sondern mit ihren Hits unendlich viel gute Laune verbreitet. Das ist Shania Twain mit Come On Over.
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So klingt der beste Austropop auf Radio Burgenland an diesem heißen Sonntagnachmittag. Manche Songs, die sind so in unseren Köpfen eingeschweißt, sind so prägend und sind so richtig markant, dass man schon nach dem ersten Ton weiß, das ist er. Trifft 100%ig zu auf den hier.

0: Bob Seger. Against the Wind ist uns auf Radio Burgenland am Sonntagnachmittag. Jetzt ist es 3:30. Hier kommen die Schlagzeilen aus dem Burgenland.
1: Mit Gina Maria Knotzer. Ein 63-jähriger Mopedfahrer ist auf dem Güterweg zwischen Traustorf und Oslip gestürzt und hat sich dabei schwer verletzt. Weitere Fahrzeuge waren nicht an dem Unfall beteiligt. Der Mann wurde mit dem Notarzthubschrauber Christophrus 18 ins Krankenhaus nach St. Pölten geflogen, heißt es aus der Landessicherheitszentrale. Kabarettist, Schauspieler und Autor Andreas Wittersek feiert sein 45-jähriges Bühnenjubiläum mit dem neuen Soloprogramm »Wie es mir gefällt«. Das Publikum war bei der Premiere auf der Open-Air-Bühne im Kutzgüssing begeistert. Wittersek mischt Altbewährtes mit Aktuellem, streut Theaterszenen ein und liest noch nie gespielte eigene Texte. Es gilt nur eine Regel, kein Abend soll so werden wie der andere. Die Highlights sehen Sie in Burgenland heute ab 19 Uhr in ORF 2. Der trockene, heiße Sommer ist eine Extrembelastung für Österreichs Feuerwehren. In den bisherigen Sommermonaten wurden österreichweit besonders viele Einsätze verzeichnet. Auch im Burgenland liegt die Zahl der Löscheinsätze heuer bisher über dem des Vorjahres. Und wie geht's in puncto Hitze weiter? Die Wetterdetails jetzt von Corinna Kaufmann.
2: Jetzt am Nachmittag haben sich fast überall die dichteren Wolken verzupft, strahlender Sonnenschein, dazu heiße, aber im Vergleich nicht ganz so extreme Temperaturen wie bisher messen wir. Aktuell in Rattersdorf 30 Grad, 29 Grad in Wiesen und 32 Grad in Burgau. Eine klitzekleine Chance gibt es heute auf Wärmegewitter. In den meisten Teilen des Landes bleibt es aber trocken, die tiefsten Temperaturen in der Nacht, tropisch warme 23 bis 19 Grad. Die neue Woche bringt wohl auch neue Hitzerekorde. Morgen Montag werden es vereinzelt extrem heiße 39 Grad. Kurz nach 3:30, wir schauen auf die Straßen mit dem Radio Burgenland Verkehrsservice. Bitte aufpassen in Niederösterreich auf der A2 Südautobahn Richtung Graz im Baustellenbereich bei Wiener Neustadt hängt von einem Überkopfwegweiser eine Plane herunter. Der Aswinag Streckendienst ist auf der Zufahrt. Und weiterhin beschäftigt uns auf der A21 Wiener Außenring Autobahn Richtung St. Pölten die Unfallstelle zwischen Hochstraße und dem Knoten Steinhäusl. Die Unfallstelle ist aktuell geräumt. Der Stau, der löst sich nach und nach auf.
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0: Auch Lachen bringt uns ins Schwitzen. Das haben gestern alle festgestellt, die in Güssing dabei waren. Hi, hier ist Radio Burgenland. Nicht nur wegen der Temperaturen war es gestern heiß auf der Open-Air-Bühne im Kulturzentrum. Andreas Witasek hat sein neues Kabarettprogramm zum ersten Mal vor Publikum gespielt. Und das hat für viele, viele Lachmomente gesorgt.
1: Ich habe wahnsinnig gern Fußball gespielt und wir haben einen klaren Fußballplatz gehabt im BRG 4, Bundesrealgymnasium Waltergasse im 4. Bezirk. Und nur so ein kleiner Asphaltboden und mit so mobilen Stahlrohrtoren, die haben wir nur so hingestellt. Also nicht so wie unsere Nachbarn, ja, die Geschissenen aus dem Theresianum. Ja. Das Theresianum, die haben, wir haben einen echten Fußballplatz, ja, mit Rasen und mit echten Toren. Christoph Waltz, mein Jahrgang, ja, war im Theresianum geschissen, ja. So, da zwei Oscars, ich hab nicht einmal Romy, du Geschissener. Ja.
0: Für das Programm hat Andreas Witasek Nummern aus 45 Bühnenjahren hervorgeholt, bearbeitet und mit bisher ungespielten Texten neu zusammengestellt und das zur großen Begeisterung vom Publikum.
1: So ein tolles Publikum, Dankeschön!
2: Der Witasek ist einfach eine Klasse für sich. Er macht so gut, dass man ständig das Gefühl hat, er macht das ganz spontan.
3: Und hat immer wieder gute Pointen auf Lager. Ja, er bringt uns zum Lachen.
4: Ich bin jedes Mal völlig begeistert von seinem Programm. Und hier so mitten vor der Haustür serviert bekommt, ich finde das großartig.
5: Der ist einfach ein lockerer, sympathischer.
6: Ja. Genau. Sagen Sie ihm das.
0: Ja, wie es mir gefällt, wurde zu wie es uns gefällt. So heißt auch sein Kabarettprogramm. Einen Vorgeschmack gibt es auch heute am Abend in Burgenland heute.

0: legendär. Simon & Garfunkel, ein absoluter Lieblingshit aus den 60ern. Und von 1966 springen wir ins Hier und Jetzt. Genau gesagt nach Oberpullendorf oder da ist er zumindest geboren und aufgewachsen in der Steiermark. Die beste Musik von daheim ist das und Limo.
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1: Am Mikrofon Martin Balder. Das von Landwirtschaftsminister Norbert Totschnig geplante Wasserentnahmeregister stößt auf Kritik. Es sieht eine Meldepflicht für alle vor, die mehr als 200.000 Kubikmeter Grundwasser im Jahr entnehmen. Die Klimainitiative Claw hält diesen Schwellenwert für viel zu hoch. Damit würden nur wenige große Industriebetriebe erfasst. Veronika Mauler berichtet.
2: Wer entnimmt in Österreich wie viel Grundwasser und wofür? Antworten auf diese Fragen soll das Wasserentnahmeregister liefern. Doch so wie es von Minister Totschnig den Koalitionspartnern vorgeschlagen worden ist, werde man keine umfassende Datenlage bekommen, sagt Klimaanwältin Michaela Krömer.
3: Nach dem jetzigen Entwurf dürfte die Mehrheit aller industrieller Betriebe, mit Ausnahme der großen, und die Mehrheit aller landwirtschaftlicher Betriebe nicht erfasst sein.
2: Kommt das Register wie angekündigt, verstoße es gegen die EU-Wasserrahmenrichtlinie.
3: Es ist rechtswidrig, weil es tatsächlich keine umfassenden Entnahmemengen erfasst.
2: Anwältin Krömer hat für die Umweltorganisationen Claw und Ökobüro ein Rechtsverfahren eingeleitet. Der entsprechende Antrag liegt im Umwelt- und Klimaministerium. Krömer rechnet mit einem Verfahren vor den Verwaltungsgerichten.
1: In Griechenland sind bei der Bekämpfung der Waldbrände westlich von Athen zwei Löschhubschrauber zusammengestoßen und abgestürzt. Die Piloten eines Hubschraubers haben sich per Funk bei der Feuerwehrzentrale gemeldet. Das Schicksal der zweiten Besatzung ist noch unklar. Eine groß angelegte Such- und Rettungsaktion wurde eingeleitet. In der Fußball-Bundesliga steigen heute auch die Europacup-Teams Austria und Rapid in die neue Saison ein. Rapid darf sich schon vor dem Spiel gegen Altach über einen unerwarteten Millionenregen freuen. Gerhard Praska.
4: Ja, der 50-Millionen-Transfer von Ex-Rapidler Mamadou Sangaré von Lens nach Brentford in die englische Premier League spült auch nachträglich noch einmal 5 Millionen Euro in die Kasse in Hütteldorf. Wenn jetzt noch 3 Punkte gegen Altach folgen, dann wäre es eine perfekte Woche für Rapid. Allerdings, das wollen die Vorarlberger rund um Kapitän Lukas Jäger verhindern.
5: Jeder Fußballer spielt gerne vor vollen Tribünen und das ist schon auswärts bei Rapid. Das sind schon besondere Stadien in Österreich und da haben wir riesengroße Vorfreude und hoffen, dass wir da möglichst Punkte mitnehmen und gut performen können.
4: Davor spielt die Austria beim WRC mit der Hoffnung auf einen besseren Saisonstart als letztes Jahr, so Reinhold Ranftl.
6: Man hat es gesehen, wenn der Start nicht gut ist, dann rennt es hinten nach und das ist dann ein Teufelskreis.
4: Und ebenfalls ab 17 Uhr betritt Aufsteiger Lustenau zum ersten Mal die Bundesliga-Bühne und zwar gegen Ried.
1: In Salzburg ist in der Nacht ein Mann von einem Auto überrollt und getötet worden. Der 34-Jährige war auf der Fahrbahn der Salzachtalstraße in Kuchl gelegen. Ein 36-jähriger Autolenker sah ihn zu spät und konnte nicht mehr rechtzeitig bremsen. Trotz Reanimationsmaßnahmen verstarb der 34-Jährige noch an der Unfallstelle. Die Staatsanwaltschaft hat eine Obduktion angeordnet. Das waren die Nachrichten mit Martin Balder. Nun zum Wetter.
7: Der Sonntag klingt im Großteil Österreichs sonnig, trocken und heiß aus. Die aktuellen Hitzepole sind Hartberg und St. André im Lavantal mit 35 Grad. Stellenweise gehen heute Abend und in der ersten Nachthälfte aber Regenschauer und Gewitter nieder, die heftig sein können. Derzeit blitzt es bei Imst und Bad Aussee. Von Montag bis Donnerstag erreicht die Hitzewelle dann einen weiteren Höhepunkt. Bei viel Sonne und ein paar Gewittern steigen die Temperaturen auf 29 bis 38, im Osten stellenweise sogar auf Werte um 40 Grad. So viel zum Wetter von Michael Mattern.
8: Und wir schauen jetzt noch auf die Straßen mit dem Radio Burgenland Verkehrsservice um kurz nach vier. Bei uns daheim kommen sie überall ohne Probleme voran. Niederösterreich, S6 Emmering Schnellstraße Richtung Wien zwischen Glocknitz und Neunkirchen gibt es bis zu 15 Minuten mehr Fahrzeit im Baustellenbereich. Gute Fahrt!
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8: Wir haben es kurz nach 16 Uhr am Sonntagnachmittag und ganz egal, was bei Ihnen in der kommenden Stunde ansteht. Wenn ich auf meine Playlist also schaue, dann kann ich nur sagen, musiktechnisch sind wir für alles bereit. Phil Collins, die Beatles, Peter Cornelius, Queen, Minisex, Whitney Houston und mit den absoluten Lieblingshits und dem besten Austropop. Damit sind wir bereit für

0: Da werden Kindheitserinnerungen wach an den Disney-Film Tarzan, der großartige Phil Collins auf Radio Burgenland. Und da ist es am Mittwoch endlich soweit. Die MS Wiener Blut sticht in See.
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0: Die Operette Wiener Blut auf Schloss Tabor spielt nämlich neu inszeniert auf einem Kreuzfahrtschiff. Vor kurzem hat erst die ganze Crew das erste Mal in den Kostümen geprobt, Verena Mühl.
2: 164 Kostüme sind es an der Zahl. Dass da alles funktioniert, ist eine Wissenschaft für sich. Generalintendant Alfons Haider, gab es denn schon mal eine Kostümpanne?
3: Was heißt eine? Hunderte. Und ich bin wirklich aus dem Auto ausgestiegen, das war bei einer Frage der Ehre, und habe nicht gemerkt, dass ich hängen geblieben bin mit dem Sakko. Ein Kollege neben mir da und so, und ich dachte, was hat der? Nervöse Zugang, und der wollte mir sagen, du hängst mit deinem Sakko. Es ist mir nicht aufgefallen. Die Leute haben sich abgehauen.
4: In der Tat nicht, aber ich habe das Glück, mein Kostüm spielt durch bis zum neuen Schluss. Wo ich dann einen ganz, ganz schnellen Umzug habe.
5: Ja, jetzt gerade bei der Klavierhauptprobe ist mir das Riemchen von meiner Sandale in meinem Auftrittslied gerissen und musste ich erstmal die Probe unterbrechen, was ein bisschen unangenehm ist, wenn natürlich Fernsehen und Publikum da ist, aber dafür ist es live.
2: Plaudern auch die beiden Solisten Michael Heim und Friederike Meinke aus dem Nähkästchen. Daumen drücken also, dass bei der Premiere alles glatt läuft.
6: Kein

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0: Frank Sinatra, My Way, auf Radio Burgenland am Sonntagnachmittag. Jetzt ist es genau 16:30.
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2: Mit Gina Maria Knotzer. Die Sodalaken im burgenländischen Seewinkel werden immer weniger. Vor 150 Jahren waren es rund 180, mittlerweile sind es nur mehr 40. Und die sind in schlechtem Zustand, sagt Johannes Ehrenfeldner, Direktor des Nationalparks Neusiedlersee Seewinkel. Was den Laken, die sich aus Niederschlagswasser speisen, zusetzt, sind Trockenheit und niedrige Grundwasserstände in der Region, heißt es. Das neue Haus der Volksgruppen in Oberwart ist fertig. Kroaten, Ungarn und Roma haben im neuen Haus ihre eigenen Vereinsräume und Platz für eigene, aber auch gemeinsame Veranstaltungen. Die offizielle Eröffnung findet im Herbst statt, berichtet Dorothea Kellemann.
3: Schon beim Eingang ist es klar, wo man ist. Alles ist viersprachig beschriftet: Deutsch, Kroatisch, Ungarisch und Burgenland-Romani. Im ersten Stock sind die neuen Büros der beiden Roma-Vereine, der Volkshochschule der Roma und des Roma-Service.
4: Und das ganz Besondere daran ist, dass alle drei Volksgruppen zusammen die Arbeit leisten werden und wir Projekte entwickeln werden und dort auch präsentieren werden.
3: Sagt Emmerich Gärtner-Horvath, Vorsitzender des Roma-Volksgruppenbeirates. Die Sichtbarkeit der Volksgruppen werde mit diesem Haus erhöht, sagt Josef Buranic, der Obmann des kroatischen Kulturvereins im Burgenland.
5: Der kroatische Kulturverein hat ja auch schon in Oberwart eine Zweigniederlassung. Das heißt, wir wechseln den Standort, aber wir werden sicher jetzt mehr Möglichkeiten haben, mehr Möglichkeiten der Zusammenarbeit und mehr Möglichkeiten für die Region.
3: Auch zwei ungarische Vereine, der Burgenländisch-Ungarische Kulturverein und die Volkshochschule der Burgenländischen Ungarn, freuen sich auf ihre neuen Möglichkeiten, sagt Beiratsvorsitzender Attila Schomogyi.
6: Wir haben auch schon geprobt mit unserer Öri Banda, das ist die älteste aktive ungarische Volksmusikgruppe in Österreich, und da haben wir entsprechende Proberäume jetzt natürlich dazu, und der große Veranstaltungssaal bietet uns natürlich Möglichkeiten, die wir vorher nicht gehabt haben.
3: Neben den fünf genannten Vereinen zieht auch das mehrsprachige offene Radio Mora im neuen Volksgruppenhaus ein.
2: In der Fußball-Bundesliga sind heute die Wiener Clubs an der Reihe. Rapid empfängt Altach. Die Austria muss beim Wolfsberger AC antreten. Die Austria unter Trainer Stefan Helm wird im Vergleich zum Europacup-Spiel am Donnerstag personell verändert auftreten.
7: Man hat schon gesehen, dass so jetzt am Sonntag müssen wir schauen, dass wir die besten Spieler auf den Platz bringen. Und es ist auch so, das ist kein Geheimnis, wenn der Drago, der Wisi, der Joe, wenn die alle gemeinsam auf dem Platz stehen, dann gibt uns das natürlich deutlich mehr Stabilität. Dem müssen wir uns stellen und da müssen wir halt die richtige Mischung finden.
2: Sagt Trainer Stefan Helm aus Pamhagen. Im dritten Spiel des Tages trifft dann Ried auswärts auf Aufsteiger Lustenau. Und jetzt noch der Blick aufs Wetter.
8: Das Wochenende klingt heiß und sonnig aus. Wer kann, sucht Abkühlung bei aktuell schwülen 31 Grad in Pieringsdorf, 33 Grad messen wir in Jennersdorf und 32 Grad in Golz. Wärmegewitter sind heute am Abend die Ausnahme, meist bleibt es trocken. Tropisch wird die Nacht, 23 bis 19 Grad werden es an Tiefstwerten. Durchschnaufen ist auch mit der neuen Woche noch nicht in Sicht. Die Temperaturen klettern weiter rauf, morgen auf extrem heiße 39 Grad. Kurz nach 16:30, wir schauen auf die Straßen mit dem Radio Burgenland Verkehrsservice. Im Burgenland haben Sie keine Probleme. Wien, A22 Donauuferautobahn Richtung Tangente, kurz vor dem Tunnel Kaisermühlen, ist nach einem Unfall mit einem Motorrad nur die Überholspur frei. Aktuell gibt es da einen Kilometer Stau. Steiermarker 2 Südautobahn Richtung Wien, im Baustellenbereich bei Gleisdorf Süd gibt es Stau auf der linken Fahrspur. Grund ist ein defekter PKW, der jetzt von einem anderen Auto von hinten zur nächsten Pannenbucht geschoben wird. Aktuell brauchen sie da 15 Minuten länger. Und Niederösterreich, S6-Emmering Schnellstraße Richtung Wien. Zwischen Glocknitz und Neunkirchen bis zu 15 Minuten länger brauchen sie da im Baustellenbereich. Gute und sichere Fahrt.
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0: Killer Queen fürs Nachmittagstief auf Radio Burgenland am Sonntag. Und damit aus dem Tief ein richtiges Hoch wird, packen wir jetzt eine Nummer aus, die mich persönlich sowas von in meine Kindheit zurückversetzt. Haben Sie vielleicht einen Rudi in Ihrem Umfeld? Einen Onkel vielleicht? Ich glaube, die mögen es besonders gern, wenn man ihnen damit das Ohr voll singt. Rudi, gib Acht. Das geht jetzt an euch alle. Rudi ist da draußen. Minisex ist das auf Radio Burgenland.
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Ein absoluter Klassiker der Welt, diesen Temperaturen, die Sauna daheim nochmal so richtig einheizt. Feinen heißen Sonntagnachmittag mit Radio Burgenland. Und wir stehen ja nicht nur für die Lieblingshits, die jede und jeder in- und auswendig mitsingen kann. Manche Nummern, die hört man dann wieder nicht so oft, sind ein bisschen seltener, aber mindestens genauso cool. Wie diese Nummer von der Münchner Freiheits.

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1: Herzlich willkommen zum Journal um 5. Das sind unsere Themen. Die Opferzahl des Ansturms auf Ceuta steigt weiter. Mordverdächtiger Ex-Polizist soll im Gefängnis vergiftet worden sein.

0: im Journalstudio Martin Walder. Nach dem Ansturm zehntausender Migranten auf die spanische Exklave Ceuta in Nordafrika steigt die Opferzahl weiter. Nach jüngsten Angaben sind mindestens 72 Menschen bei dem Versuch, Ceuta von Marokko aus schwimmend zu erreichen, ertrunken. Die meisten Migrantinnen und Migranten haben die Exklave inzwischen wieder verlassen. Einige hundert sollen noch dort sein. Barbara Jandl berichtet.
1: In Ceuta kehrt heute langsam wieder Alltag ein. Geschäfte, Cafés und Restaurants haben wieder geöffnet. An den Stränden tummeln sich Familien mit Kindern. Ich bin heute rausgegangen, weil sich die Lage etwas beruhigt hat. Wir gehen heute zum Strand. Wir müssen unser Leben weiterleben, erzählen Bewohnerinnen von Ceuta. 50.000 bis 60.000 Migrantinnen und Migranten haben die Stadt mittlerweile wieder verlassen. Nur wenige sind noch da. Im Meer wurde eine rund 500 Meter lange aufblasbare Barriere angebracht. Die Sperre soll verhindern, dass Migranten schwimmend nach Ceuta gelangen. Am Dienstag wollen die EU-Innenminister per Videokonferenz über die Krise beraten. Spaniens Regierungschef Sanchez weist die Kritik der EU an Spanien zurück. Ceuta gehöre nicht zum Schengen-Raum. Migranten könnten von dort nicht ohne weiteres in andere EU-Staaten weiterreisen, sagt er.
0: Die USA verzichten laut Präsident Donald Trump vorerst auf weitere Angriffe auf den Iran. Die USA seien vom Iran und anderen Staaten in der Region darum gebeten worden, so Trump auf seiner Online-Plattform. Teheran weist Trumps Darstellung zurück. Diese Aussage sei nichts als eine neue Lüge, so Militärvertreter. Die iranischen Streitkräfte befänden sich in höchster Alarmbereitschaft und seien auf jede Eventualität vorbereitet. Nach dem Bombenanschlag in einem Ausgeviertel der russischen Hauptstadt Moskau sind die Hintergründe vorerst unklar. Unbestätigten Meldungen zufolge war der Sprengsatz für einen General der russischen Luftwaffe bestimmt, der in einem Restaurant zu einer Feier geladen hatte. Laut Behörden wurden 3 Menschen getötet. Mehrere Medien berichten von 5 Opfern. In der Steiermark ist ein inhaftierter ehemaliger Polizist laut einem Bericht der Kronenzeitung im Gefängnis offenbar Opfer eines Giftanschlags geworden. Der frühere Cobra-Beamte steht unter dem Verdacht, Anfang des Jahres seine Ex-Freundin getötet zu haben. Mehr von Annabelle Amini.
2: Der Vorfall soll sich im Februar in der Justizanstalt Graz Jacomini ereignet haben. Wie die Kronenzeitung berichtet, soll ein ehemaliger Zellengenosse starke Medikamente in das Trinkwasser des ehemaligen Cobra-Beamten gemischt haben. Der 31-Jährige soll davon getrunken haben. Laut Bericht bekam er daraufhin starke Magenkrämpfe, musste sich mehrmals übergeben und wurde sogar ohnmächtig. Einen zweiten mutmaßlichen Vergiftungsversuch soll er rechtzeitig bemerkt und die Anstaltsleitung informiert haben. Daraufhin wurden toxikologische Untersuchungen eingeleitet. Seither wird der ehemalige Cobra-Beamte in der Justizanstalt besonders geschützt. Gegen ihn ermittelt die Staatsanwaltschaft weiter wegen des Verdachts, seine frühere Geliebte Anfang des Jahres getötet zu haben. Er selbst bestreitet das und spricht von einem tödlich verlaufenen Sexunfall.
0: Für den umstrittenen Präsidenten des Weltfußballverbandes Gianni Infantino wird es eng. Nach dem krachenden Scheitern seiner milliardenschweren Investorenpläne ist der FIFA-Chef schwer angezählt. Aus aller Welt gibt es Kritik und Rücktrittsaufforderungen. Gerhard Prohaska informiert.
3: Vor allem aus der Europäischen Fußballunion gibt es massive Vorwürfe für seine im Wortlaut der UEFA schäbigen, undurchsichtigen Deals. Angriffe, die in ihrer Deutlichkeit auch Guido Tognone, den ehemaligen Mediendirektor der FIFA, überrascht haben.
4: Dass sich die UEFA derart klar und derart einseitig gegen den FIFA-Präsidenten stellen würde, das hätte ich nie gedacht.
3: Massive Vorwürfe gegen Infantino kommen auch von den 41 nord- und zentralamerikanischen Verbänden. Vorwürfe gegen Infantino, die Guido Tognone versteht.
4: Spätestens seit der Weltmeisterschaft habe ich den Eindruck gehabt, er befindet sich in einem totalen Machtrausch. Er hat irgendwie den Boden verloren, er hat vergessen, wer die FIFA ist.
3: Und mittlerweile gibt es auch erste Namen von möglichen Gegenkandidaten. Nasser Al-Khalifi aus Katar, derzeit Präsident von Paris Saint-Germain, könnte im März gegen Infantino antreten.
0: Das war das Journal um 5 mit Martin Walder. Und nun zum Wetter.
5: Der Sonntag geht meist sonnig und heiß zu Ende. Stellenweise ist es heute Abend aber gewittrig. Die meisten und teils heftige Gewitter gehen im Bergland nieder, derzeit vom Außerfern bis in den Raum Innsbruck. Einzelne sind aber auch im Flachland möglich. Über Nacht gingen sie allmählich ab. Die neue Woche bringt dann wieder extreme Hitze. Von Montag bis Donnerstag gibt es in ganz Österreich viel Sonne, nur ein paar Wärmegewitter und zum Teil rekordverdächtige Temperaturen, Höchstwerte 29 bis 38, im Osten stellenweise sogar um die 40 Grad. Soviel zum Wetter von Michael Mattern.
6: Kurz nach 5, das ist der Radio Burgenland Verkehrsservice. Wien, A22 Donauufer Autobahn Richtung Tangente. Kurz vor dem Tunnel Kaisermühlen ist nach einem Unfall mit einem Motorrad nur die Überholspur frei. Da gibt es aktuell 1 Kilometer Stau. Niederösterreich, S6-Semmering Schnellstraße Richtung Wien. Zwischen Glocknitz und Neunkirchen bis zu 10 Minuten mehr Fahrzeit gibt es da im Baustellenbereich. Sonst alles gut,

0: Nicht nur nach ein, zwei Glaserl Summer Wine gibt's was zu lachen. Auch in rund zwei Stunden und zwar in Burgenland heute, hast du mir gerade erzählt, Martin Ganster. Und ja, du meinst konkret das neue Stück von Andreas Witterseck.
1: Genau, gestern Abend hat er damit Premiere im Kulturzentrum in Güssing. Und wie uns zahlreiche Menschen im Publikum gesagt haben und wie auch unsere Reporterin nachher gemeint hat, war sein neues Stück extrem lustig. Am Abend zeigen wir da einige Kostproben, einige Ausschnitte daraus. Wir berichten auch über den Auftakt in der Fußball-Regionalliga Ost für Mattersburg. Der MSV musste als Aufsteiger gleich gegen den amtierenden Meister antreten und ist am Ende als Verlierer vom Platz gegangen. Und wir schauen heute auch zu einigen Sehnsuchtsorten in diesem Sommer, auch genannt Badeteich, Badesee oder Freibad.
0: Ja.
1: Das und mehr sehen wir heute Abend.
0: Wie gewohnt, in Burgenland heute 19 Uhr, ORF 2.

0: So viel österreichische Musik steckt in Radio Burgenland. Anni Baum auf Radio Burgenland. Und noch eine Ladung Austropop gibt's gleich.
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0: Mit Wolfgang Ambros gibt's das musikalische Heimatgefühl. Dafür jetzt noch kurz ultra romantisch. Jetzt mit Roy Orbison.

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0: Wolfgang Ambros, der beste Austropop und die Blume aus dem Gemeindebau ist das um genau 5:30.
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2: Mit Gina Maria Knotzer. Ein 63-jähriger Mopedfahrer ist auf dem Güterweg zwischen Traustorf und Oslip am Nachmittag gestürzt und hat sich dabei schwer verletzt. Weitere Fahrzeuge waren nicht an dem Unfall beteiligt. Der Mann wurde mit dem Notarzthubschrauber Christophorus 18 ins Krankenhaus nach St. Pölten geflogen, heißt es aus der Landessicherheitszentrale. Kabarettist, Schauspieler und Autor Andreas Witasek feiert sein 45-jähriges Bühnenjubiläum mit dem neuen Soloprogramm »Wie es mir gefällt«. Das Publikum war bei der Premiere auf der Open-Air-Bühne im Kutz-Güssing begeistert. Er mischt Altbewährtes mit Aktuellem, streut Theaterszenen ein und liest noch nie gespielte eigene Texte. Es gibt nur eine Regel, kein Abend soll so werden wie der andere. Die Highlights aus diesem Witasek-Kabarett sehen Sie im Burgenland heute ab 19 Uhr in ORF 2. In der ersten Runde der neuen Saison in der Fußballregionalliga Ost kann von den burgenländischen Teams nur Oberwart voll punkten. Aufsteiger Mattersburg muss gegen Meister Glocknitz hingegen Lehrgeld bezahlen, berichtet Michael Gutmann.
3: Mattersburg muss sich dem SV Glocknitz 0:2 geschlagen geben. Den Mattersburgern fehlt gegen den regierenden Ostligameister die Durchschlagskraft. Ein Konter und ein Elfmeter entscheiden das Spiel zugunsten der Niederösterreicher. MSV-Stürmer Lukas Seck und Trainer Alois Höller.
4: Jeder Sieg oder jeder Punkt muss hart erarbeitet werden und an dem müssen wir arbeiten, dass das nicht ein Selbstläufer wird und arbeiten.
5: Trotzdem muss man sagen, dass wir im Großen und Ganzen gut mitgehalten haben, für das, dass wir gegen einen letztjährigen Master aus der Regionalliga gespielt haben.
3: Alois Höller hat diesen Sommer den Posten des Cheftrainers von Josef Kübauer übernommen. Dieser bleibt aber im Trainerstab. Für Höller selbst steht nach 4 Aufstiegssaisonen in 6 Jahren die Etablierung des MSV 2020 in der Regionalliga im Vordergrund.
4: Bis jetzt ist es immer nur bergauf gegangen. Regionalliga ist für Mattersburg, für die Region, glaube ich, das, wo man sich einpendeln kann, was für die Jungen, für die eigenen ein richtig guter Level ist.
3: Der Trainer von Glocknitz, der Burgenländer Edi Stössl, ist von der Qualität der Mattersburger überzeugt.
6: Ich glaube, dass Mattersburg eine richtig gute Qualität hat und darum bin ich mega happy, dass wir da 2-0 gewonnen haben, weil da werden vielleicht andere Mannschaften die Zähne ausbeißen.
3: Besser in die Saison gestartet ist Oberwart mit einem 2:1 Auswärtssieg gegen die Wiener Viktoria. Parndorf holt bei Leobendorf, dem Herbstmeister der Vorsaison, ein 1:1 und damit einen Punkt.
2: Und jetzt gibt's noch den Blick aufs Wetter.
7: Es war ein extrem heißes erstes Augustwochenende. Noch jetzt messen wir bei strahlendem Sonnenschein 32 Grad in Rotenturm, 29 Grad in Kaisersdorf und 30 Grad in Leiter-Brodersdorf. Durchlüften, wie es nur irgendwie geht in der Nacht, ist angesagt, wobei die Temperaturen auf nur rund 23 bis 19 Grad fallen. In der neuen Woche nimmt die Hitzewelle weiter Fahrt auf. Viel Sonnenschein, dazu extrem heiße 34 bis 39 Grad werden es morgen Montag. Kurz nach 5:30, das ist der Radio Burgenland Verkehrsservice. Bei uns daheim kommen Sie überall ohne Probleme voran. Gute Nachrichten gibt's für Wien, A22 Donauufer Autobahn Richtung Tangente. Die Unfallstelle kurz vor dem Tunnel Kaisermühlen ist geräumt. Es sind wieder alle Fahrstreifen frei. Niederösterreich, S6 Semmering Schnellstraße Richtung Wien zwischen Glocknitz und Neunkirchen. Bis zu 10 Minuten länger brauchen Sie dann noch im Baustellenbereich. Gute und sichere Fahrt.
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ganz entspannt geht's in den Sonntagabend mit Joanna auf Radio Burgenland. Und für dieses Gefühl, dass alles super gemütlich ist, dieses richtige Wohlbefinden, dafür, das habe ich jetzt im Urlaub in Kopenhagen gelernt, haben die Dänen ein eigenes Wort. Das nennt sich Hygge. Geborgenheit, Seelenfrieden, so nennt sich Hygge. Das zelebrieren wir jetzt auch musikalisch. Mit der richtigen Musik und den Eagles gehen wir es gleich gemütlich und richtig Hygge an. Davor jetzt noch die Ausseher Harzbradler.

0: Ganz gemütlich starten wir in den Sonntagabend rein, wo sich die einen schon wieder gedanklich auf den Montag, auf morgen vorbereiten. Der neue Arbeitstag, viele Erledigungen, einkaufen. Davor heißt es nochmal, so richtig den Sonntag auskosten. Die Musik dazu gibt es natürlich von uns. Das sind The Pretenders.
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1: Im Studio Andreas Lechner. Nach dem tödlichen Sprengstoffanschlag auf ein Restaurant in Moskau spricht der Moskauer Bürgermeister Sergei Sobyanin von einem brutalen Terrorakt. Beim Anschlag gestern Abend sind mindestens 3 Menschen getötet und mehr als 20 verletzt worden, berichtet in Moskau Carola Schneider.
2: Die offiziell bestätigten Informationen zum Sprengstoffanschlag auf ein Moskauer Luxusrestaurant sind bisher spärlich. Das russische Antiterrorkomitee spricht von 3 Todesopfern. Unter ihnen die Frau, die verdächtigt wird, den Sprengsatz zum Lokal gebracht zu haben, ein Wachmann, der die Frau beim Eingang aufgehalten hatte, und ein Gast. Laut unbestätigten Meldungen sind auch 2 der schwerstverletzten Gäste inzwischen gestorben. Russische Militärblogger und Investigativjournalisten schreiben mit Bezug auf anonyme Quellen, dass der Anschlag dem Kommandanten der russischen Luftwaffe gegolten habe, General Alexander Tschaiko. Dieser soll im Lokal Geburtstag gefeiert haben. Sollten sich diese Gerüchte bewahrheiten, könnte das auf eine ukrainische Spur hindeuten. In den letzten Jahren haben ukrainische Geheimdienste

0: Dienste in Moskau mehrere Anschläge auf hochrangige russische Militärs verübt.
1: Bei den Löscharbeiten eines Waldbrandes westlich von Athen sind zwei Löschhubschrauber zusammengestoßen und abgestürzt. Die Piloten des einen Hubschraubers haben sich bei der Feuerwehrzentrale per Funk gemeldet. Das Schicksal der Besatzung des zweiten Hubschraubers ist jedoch weiterhin unklar. Deshalb läuft eine groß angelegte Suchaktion, wie die Feuerwehr mitgeteilt hat. Die Vorarlberger Schriftstellerin Monika Helfer ist heute nach einem Sturz überraschend gestorben. Das hat der Hansa Verlag vor kurzem mitgeteilt. Die 1947 geborene Autorin hat sich mit ihrem Bestsellerroman Die Bagage 2020 in die erste Reihe der österreichischen Gegenwartsliteratur geschrieben. Monika Helfer erhielt zahlreiche Auszeichnungen, unter anderem das österreichische Ehrenkreuz für Wissenschaft und Kunst erster Klasse. Eine wilde Verfolgungsjagd haben sich gestern Abend in Wien-Leopoldstadt die Polizei und ein 22-jähriger Mann geliefert. Der Mann störte in der Velistraße einen Polizeieinsatz, wo ein Mann verletzt auf den Straßenbahngleisen lag. Dann flüchtete er. Die Polizei nahm die Verfolgung auf, unter anderem mit einem Taxi, wie Petra Thalheimer-Jeschek berichtet.
2: Gegen 22 Uhr wird die Polizei auf eine Gruppe von Menschen aufmerksam, weil ein Mann bei den Gleisen einer Straßenbahn gestürzt ist. Die Beamten leisten erste Hilfe. Plötzlich mischt sich ein 22-jähriger Serbe in den Einsatz ein, sagt Irina Steirer von der Wiener Polizei. Er beschimpft die Polizistinnen und Polizisten und will zu dem gestürzten Mann, den er gar nicht kennt.
3: Die Beamten haben den Mann dann mehrfach aufgefordert, sein Verhalten einzustellen, die Erste-Hilfeleistung nicht zu behindern. Diesen Aufforderungen ist er nicht nachgekommen.
2: Nach weiteren Abmahnungen wird der Mann von den Beamten festgenommen.
3: Wurden dann aber aufgrund der Schaulustigen kurz abgelenkt, woraufhin der Festgenommene die Flucht ergriffen hat. Die Beamten sind dem Mann nachgelaufen, haben dann hier auch kurz ein Taxi in Anspruch genommen, um die Verfolgung weiter aufzunehmen.
2: Bei seiner Festnahme verhält sich der Mann auch noch äußerst aggressiv und attackiert die Beamten körperlich.
1: Das waren die Nachrichten mit Andreas Lechner. Das Wetter.
4: Riesenunterschiede gibt es heute bei den Temperaturen. Immer noch 34 Grad messen wir jetzt zum Beispiel in Güssing. Auf frische 17 Grad hat es dagegen in Ehrwald mit einem Gewitter abgekühlt. Und Stichwort Gewitter, die sind auch in den kommenden Stunden möglich, und zwar besonders im Bergland. Dabei kann es stellenweise auch zu Unwettern kommen. Vor kurzem hat es zum Beispiel in Jenbach geschüttet. Vielorts bleibt es heute aber auch trocken und überwiegend sonnig. Morgen steigert sich dann die Hitze. Im Nordosten werden es bis zu 39 oder sogar 40 Grad. So viel zum Wetter von Nathalie Auer.
5: Und da schauen wir jetzt noch auf die Straßen mit dem Radio Burgenland Verkehrsservice. Um kurz nach 18 Uhr daheim kommen Sie überall gut voran. Niederösterreich, S6 Semmering, Schnellstraße Richtung Wien. Zwischen Glocknitz und Neunkirchen dauert es aktuell noch 10 Minuten länger im Baustellenbereich. Kommen Sie gut und sicher durch diesen Sonntagabend.
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1: Am Mikrofon ist Felix Schneider-Storm. Iranische Militärvertreter weisen heute Angaben von US-Präsident Donald Trump zurück. Teheran habe Washington um einen Verzicht auf neue Angriffe gebeten. Diese Aussage sei nichts als eine neue Lüge, zitiert eine iranische Nachrichtenagentur die Offiziere. Trump hatte zuvor erklärt, die USA und Israel verzichten vorerst auf geplante Angriffe gegen den Iran. Mehr von Barbara Chandl.
2: Teheran und weitere Staaten der Region hätten Washington darum gebeten, weil sich eine neue Vereinbarung abzeichne. Auf Grundlage dieser Bitte habe er zugestimmt, den Angriff abzusagen, schreibt Trump auf seiner Online-Plattform Truth Social. Voraussetzung sei allerdings, dass ein Abkommen mit dem Iran schnell zustande komme. Eine solche Vereinbarung müsse etwa eine sofortige Öffnung der Straße von Hormus umfassen, so der US-Präsident. Teheran will von so einer Bitte oder auch einer nahen Vereinbarung allerdings nichts wissen. Die Streitkräfte befänden sich in höchster Alarmbereitschaft, heißt es da. Es wäre nicht das erste Mal, dass Donald Trump von einem Durchbruch spricht, der im Nachhinein dementiert wird oder scheitert. Die Straße von Hormus etwa sollte bereits infolge des Rahmenabkommens mit dem Iran im Juni wieder geöffnet werden. Zu einer uneingeschränkten Öffnung kam es aber bisher nicht.
1: Indes hat die Ukraine heute ihre Angriffe in Russland fortgesetzt. Einige der Angriffe erfolgten hunderte Kilometer von der Frontlinie entfernt, tief in russischem Gebiet, heißt es aus Kiew. Laut russischen Behörden sind bei den Angriffen mindestens 8 Menschen getötet worden. 635 Drohnen seien von Russlands Militär abgefangen worden. Zudem haben ukrainische Drohnen erneut Logistikobjekte des größten russischen Online-Versandhändlers Wildberries attackiert. Im Umfeld des Szene-Open-Air-Festivals im Bezirk Dornbirn in Vorarlberg hat es auch heuer verstärkte Verkehrskontrollen gegeben. Und es hagelt Anzeigen, vor allem wegen Drogen, berichtet Nina Lehmann.
3: 29 beeinträchtigte Fahrzeuglenkerinnen und Lenker sind von der Polizei gestoppt worden, gleich 24.

0: 20 von ihnen hatten Drogen konsumiert, 3 waren alkoholisiert. 22 Lenker hatten illegale Suchtmittel bei sich. Bei 6 Wagen hat die Polizei wegen schwerer Mängel die Kennzeichen abgenommen. Und in 2 Fällen konnten außerdem Personen ausgeforscht werden, nach denen wegen gerichtlicher Aufenthaltsermittlungen gesucht wurde. Alle Delikte werden bei der Staatsanwaltschaft und Bezirkshauptmannschaft zur Anzeige gebracht.
1: In Nepal ist heute die Leiche vom durch seine Netflix-Dokumentation berühmt gewordenen Bergsteiger Nirmal Purja geborgen worden. Er ist mit anderen Bergsteigern am Broad Peak in Pakistan von einer Lawine mitgerissen und getötet worden. Heute konnte er von der Unglücksstelle abtransportiert werden. Ein Bodenrettungsteam hat Purjas Körper von etwa 5700 Metern Seehöhe in ein niedriger gelegenes Camp gebracht. Der bekannte Extremsportler hat als erster Mensch alle 8000er Berge der Erde innerhalb einer Saison bestiegen. Das waren die Nachrichten mit Felix Schneider-Storm. Zum Wetter.
2: Heftige Gewitter gehen derzeit in Nordtirol im Raum Wörgl und Kufstein nieder. Hier ist stellenweise neben intensivem Regen und zahlreichen Blitzen auch größerer Hagel dabei. Und diese Gewitter ziehen nun weiter nach Osten in Richtung Kaisergebirge. In einigen Regionen bleibt es heute aber auch trocken und meist sonnig. Morgen steigert sich dann die Hitze. Vom Weinviertel über Wien bis zum Nordburgenland werden es bis zu 39 oder sogar 40 Grad. Dazu gibt es morgen einiges an Sonne. Am Nachmittag steigt im Bergland aber wieder die Gewittergefahr. So viel zum Wetter von Nathalie Auer.
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1: Am Mikrofon ist Felix Schneider-Stohr. Der sogenannte Insolvenzentgeltfonds, der zum Schutz der Arbeitnehmerinnen und Arbeitnehmer einspringt, wenn Unternehmen insolvent werden, erwartet ab dem kommenden Jahr ein Finanzloch in Millionenhöhe. Im heute veröffentlichten APA-Interview kündigt Bundeskanzler Christian Stocker von der ÖVP eine Lösung an. Annabella Mini berichtet.
2: Für 2027 wird ein Finanzierungsloch von rund 160 Millionen Euro erwartet. Im Gespräch mit der APA sagt Bundeskanzler Christian Stocker von der ÖVP, zunächst müsste geklärt werden, wodurch die Lücke entstanden ist.
3: Was für mich wesentlich ist, ist die Frage, ist das ein Einmaleffekt, der sich jetzt in einem bestimmten Zeitraum abbildet, oder ist es systemisch auch in der Zukunft so? Das ist für mich noch nicht geklärt.
2: Erst danach könne entschieden werden, wie der Fonds künftig finanziert werden soll. Klar sei für den Kanzler aber, der Schutz der Arbeitnehmerinnen und Arbeitnehmer müsse gegeben sein.
3: Wenn von einer Insolvenz Dienstnehmerinnen und Dienstnehmer betroffen sind, in ihren Entgeltansprüchen hier eine Absicherung erfolgt, aber wir nicht gleichzeitig uns die Lohnnebenkostensenkung, die wir jetzt errungen haben, wieder zunichte machen.
2: Eine konkrete Lösung liegt damit also noch nicht vor. Die Bundesregierung will zunächst die Ursachen für die Finanzierungslücke festmachen.
1: Bei der Bekämpfung von Waldbränden in Griechenland sind zwei Löschhubschrauber nahe Athen kollidiert. Dabei kamen zwei Crewmitglieder eines Hubschraubers ums Leben, wie die Polizei vor kurzem bekannt gegeben hat. Der andere Hubschrauber konnte notlanden, seine Crew hat überlebt. Die Einsatzkräfte in Griechenland kämpfen indes weiter gegen die Flammen, die sich bis zur Ortschaft Megara mit 36.000 Einwohnern ausgebreitet haben. Regierungschef Kyriakos Mitsotakis spricht von einer außergewöhnlichen Situation. Seit vorgestern sind mehr als 10.000 Hektar Wald, Äcker, Häuser und Ställe zerstört worden. Die invasive asiatische Hornisse breitet sich in Österreich weiter aus. In Lustenau wurde ein Nest entdeckt. Das ist der dritte Fund in Vorarlberg. Die asiatische Hornisse bedroht die heimische Honigbiene. Sichtungen sollten sofort gemeldet werden. Diese Art der Hornisse ist auffallend schwarz. In der Fußball-Bundesliga startet Wolfsberg mit einem klaren Sieg in die Saison. Die Kärntner besiegen die Wiener Austria 3:0. Gerhard Petscher.
4: Gelungener Auftakt für den WRC in die Fußball-Bundesliga. 3:0 Erfolg gegen die Wiener Austria und das mehr als verdient als dominante Mannschaft gegen den Wiener Club. Man führt bereits schon vor der Pause mit 1:0. Elfmeter durch Giacomo Vrioni. Handelfmeter nach der Pause treffen Schwarz zum 2:0 und Giacomo Vrioni verwandelt den zweiten Elfmeter, den Vollelfmeter zum 3:0. Viele Chancen. Die Wiener Austria eher ein bescheidener Auftritt und damit der WRC auch an der Tabellenspitze vor dem Abendspiel mit dem LASK. Im zweiten Spiel des heutigen Nachmittags trennen sich Austria Lustenau und die SV Ried mit einem 1:1 Unentschieden. Wechselbraun mit dem 1:0 für den Aufsteiger aus Vorarlberg und den Ausgleich erzielt Nasra W. für die Oberösterreicher aus Ried.
1: Berichtet Gerhard Petscher aus Kärnten. Das waren die Nachrichten mit Felix Schneider-Storm.

0: zum Wetter.
1: Die heftigen Gewitter im Tiroler Unterland ziehen vorübergehend nach Bayern ab. In den kommenden Stunden können sie allerdings wieder nach Österreich kommen und den Flachgau und das Innviertel erreichen. In vielen Regionen bleibt es heute aber auch trocken und oft klingt der Tag sonnig aus. Morgen scheint dann für etliche Stunden die Sonne, Wolken sind aber auch dabei und in der Früh ist es stellenweise nebelig. Außerdem steigt im Bergland langsam die Gewittergefahr und im Osten wird es morgen extrem heiß bis etwa 39 Grad. So viel zum Wetter von Nathalie Auer.

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1: In der russischen Hauptstadt Moskau hat es gestern einen Sprengstoffanschlag auf ein Restaurant gegeben. Dabei sind 3 Menschen getötet worden, mehr als 20 sind verletzt. Eine der Toten ist laut den Behörden eine Frau, die den Sprengsatz in das Lokal getragen hat. Der Moskauer Bürgermeister Sergei Sobjanin sagte, dass der Anschlag ein brutaler Terrorakt war. Er kündigte deshalb schwere Strafen an, wenn die Schuldigen gefunden werden. Das Restaurant war gestern Abend für eine private Veranstaltung reserviert. In Salzburg ist ein Auto in den Fluss Salzach gestürzt. Der Unfall passierte zwischen den Orten Zell am See und Bruck an der Glocknerstraße. Der Fahrer hat es geschafft, sich gleich nach dem Absturz in den Fluss aus seinem Wagen zu befreien. Er kam sicher an das Ufer. Danach hat ein Test ergeben, dass der Mann vor der Fahrt viel Alkohol getrunken hatte. Das Auto ist in der Salzach untergegangen. Die Feuerwehr und die Wasserrettung zogen das Auto schließlich aus dem Fluss. Sie mussten das Auto jedoch zuerst sichern, damit es die Strömung nicht mitreißt. Dann haben sie es mit einer Seilwinde und einem Kran aus dem Fluss gehoben. Auch in Südkorea in Asien herrscht derzeit eine Rekordhitze. Heute hatte es in der Stadt Yangsan mehr als 42 Grad Celsius. Das ist die höchste je in Südkorea gemessene Temperatur seit Beginn der Aufzeichnungen vor mehr als 100 Jahren. Wegen der seit Tagen anhaltenden Extremhitze haben die Behörden zudem in vielen Teilen des Landes Warnungen ausgegeben. Das waren Nachrichten in einfacher Sprache, gelesen von Andreas Lechner.

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1: Mein Mikrofon ist Felix Schneider-Storm. In unserem Nachbarland Ungarn verschärft sich wegen des niedrigen Wasserstandes der Donau derzeit die Energiekrise. Wie von der ungarischen Regierung seit Tagen angekündigt, ist das Atomkraftwerk Poksch heute vollständig heruntergefahren worden. Zum ersten Mal überhaupt. Paul Krieser berichtet.
2: Der Donauwasserstand in Poksch liegt heute minus 133 cm unter dem Pegel Nullpunkt und das hat Folgen. Das Atomkraftwerk Poksch kann kein Wasser mehr aus dem Fluss pumpen, um die 4 Reaktorblöcke zu kühlen, erklärt Ministerpräsident Peter Madja bei einer Pressekonferenz. Seit dem Betriebsbeginn ist es das erste Mal, dass wir das Atomkraftwerk vollständig abschalten müssen. Damit fällt der größte Stromerzeuger des Landes aus. Gut die Hälfte des ungarischen Strombedarfs muss nun aus dem Ausland importiert werden, zu teureren Preisen. Die Energiekrise könnte noch Wochen andauern, warnt die Regierung. Die ungarische Bevölkerung und große Firmen sind nun aufgerufen, freiwillig Wasser und Strom zu sparen. Wenn das nicht reichen sollte, könnte es bald auch Beschränkungen geben.
1: Bei israelischen Luftangriffen auf den Gazastreifen sind heute nach palästinensischen Angaben erneut mindestens 15 Menschen getötet worden. Es war der zweite Tag in Folge mit Angriffen auf das Küstengebiet, obwohl US-Präsident Donald Trump einen Durchbruch bei den Bemühungen um die Umsetzung des Waffenstillstandsabkommens verkündet hatte. Israelische Kampfjets bombardierten heute Gaza-Stadt im Norden, Deir al-Balah im Zentrum sowie die südliche Region um Khan Yunis. Das Fürstentum Liechtenstein ist Ziel eines umfangreichen Datendiebstahls geworden. Dabei sind rund 31.000 Datenkopien von Gesellschaften, Stiftungen und Treuhänderschaften digital abgegriffen worden. Wer hinter dem Angriff steht, ist laut der Regierung in Vaduz noch unklar. Seit gestern Abend tagt ein Krisenstab. Ziel des Angriffs sei das sogenannte Verzeichnis wirtschaftlich berechtigter Personen gewesen. Zu einem heftigen Verkehrsunfall ist es in Mittelitalien gekommen. 6 Menschen sind tot, mindestens 27 weitere wurden verletzt, einige davon schwer. In ein Reisebus und ein Wohnmobil sind nördlich von Rom frontal zusammengefahren. 3 weitere Autos konnten dem Crash nicht rechtzeitig ausweichen. Neben der Unfallursache ist auch noch unklar, ob Österreicher unter den Opfern sind. Vor wenigen Minuten ist das letzte Spiel der ersten Herren-Fußball-Bundesliga-Runde zu Ende gegangen. Rapid feiert einen knappen 1:0-Erfolg über Altach, berichtet Martin Lang aus dem Allianzstadion.
3: Nach 4 Minuten gelingt Rapid bereits das Siegestor durch Peter Nossertal nach einer Vorlage von Kapitän Matthias Seidel. Dann trifft Yusuf Demi noch die Latte in der ersten Hälfte. Der Rapid klar überlegen, verabsäumt es aber mehr Tore zu machen. Die Altacher haben in der zweiten Hälfte einen Stangentreffer, nachdem Niklas Hedl beinahe eine Flanke übersehen hätte. Der eingewechselte Markus Ragusch vergibt die Ausgleichsmöglichkeit. Für Rapid ist es ein knapper Sieg, aber immerhin den gesamten Saisonbeginn zusammengerechnet hat Rapid jetzt insgesamt 4 Siege in Folge zum Ligastart.
1: Das waren die Nachrichten mit Felix Schneider-Storm. Zum Wetter.
4: Im Flachgau und im westlichen Innviertel gehen derzeit kräftige Gewitter nieder. Hier gibt es neben intensivem Regen und zahlreichen Blitzen auch Sturmböen. Außerdem kann stellenweise auch Hagel dabei sein. In der nächsten halben Stunde bis Stunde ziehen diese Gewitter dann weiter nach Osten, also in Richtung Mattighofen bzw. Mondsee. Abseits davon haben wir es heute aber meist trocken und auch warm. Morgen geht es überwiegend sonnig und im Bergland teils gewittrig weiter. Außerdem wird es im Osten morgen extrem heiß mit bis zu 39 Grad. So viel zum Wetter von Nathalie Auer.

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1: Am Mikrofon ist Felix Schneider-Storm. Der Bürgermeister der russischen Hauptstadt Moskau, Sergei Sobjanin, bewertet den tödlichen Sprengstoffanschlag in einem Ausgehviertel mitten in Moskau als brutalen Terrorakt. Die Schuldigen würden gefunden und bestraft, schreibt er heute auf Telegram. Zu den Hintergründen der Tat, die sich in einem Gourmet-Restaurant ereigneten, halten sich die Behörden aber noch bedeckt. Carola Schneider in Moskau, gibt es denn neue Erkenntnisse mittlerweile?
2: Was man weiß, ist, dass dieses Gourmet-Lokal sehr beliebt ist bei der russischen Elite. Sie feiert dort gerne und man sieht oft teure Luxusautos vor diesem Lokal stehen. Und russische Militärblogger und Investigativjournalisten schreiben, dass gestern eben auch ein Fest dort stattgefunden hat, nämlich das Geburtstagsfest des Kommandanten der russischen Luftwaffe von General Alexander Tschaiko. Er soll seinen Geburtstag und seine Beförderung dort gefeiert haben mit Geheimdienstmitarbeitern, mit hochrangigen Militärs. Und ihm soll demnach dieser Anschlag gegolten haben, den er übrigens unverletzt überstanden haben soll. Tschaiko war für die russischen Einheiten zuständig, denen vorgeworfen wird, 2022 im ukrainischen Butscha Kriegsverbrechen verübt zu haben. Er steht deswegen auch auf der Sanktionsliste der EU.
1: Berichtet Carola Schneider aus dem windigen Moskau. Vielen Dank. Die USA verzichten laut Präsident Donald Trump vorerst auf weitere Angriffe auf den Iran. Die USA seien vom Iran und anderen Staaten in der Region darum gebeten worden, so Trump auf seiner Online-Plattform Truth Social. Teheran weist Trumps Darstellung zurück. Diese Aussage sei nichts als eine neue Lüge, so Militärvertreter. Die iranischen Streitkräfte befänden sich in höchster Alarmbereitschaft und seien auf jede Eventualität vorbereitet. Nach dem Ansturm zehntausender Migranten auf die spanische Nordafrika-Exklave Ceuta haben Einsatzkräfte heute weitere Leichen geborgen. Die Zahl der Toten ist damit auf 72 gestiegen, wie das spanische Innenministerium mitteilt. Die Einsatzkräfte rechnen aber mit noch mehr Todesopfern. Die meisten Verunglückten sind bei dem Versuch, schwimmend von Marokko aus in die Exklave zu gelangen, ertrunken. Übermorgen Dienstag werden sich die EU-Innenministerinnen und Minister in einer Dringlichkeitssitzung mit diesem Thema befassen. Zu einem tragischen Helikopterunglück ist es inmitten des Kampfes gegen die Waldbrände in Griechenland gekommen. Zwei Löschhubschrauberpiloten sind bei ihrem Einsatz im Kampf gegen die Flammen nahe Athen gestorben. Nina Lehmann.
3: Auf einem Video ist zu sehen, dass sich zwei Löschhubschrauber gefährlich nahe kommen. Ein Helikopter berührt schließlich den Rotor des anderen. Kurz darauf explodiert einer der Hubschrauber und stürzt als Feuerball zu Boden. Die Leichen des Piloten und des Co-Piloten dieses Helikopters werden später gefunden. Die zwei anderen Piloten überleben das Unglück. Sie konnten ihren Helikopter mit einer Notlandung auf den Boden bringen. Die seit Tagen in Griechenland wütenden Brände haben nach Angaben der Behörden schon mehr als 12.000 Hektar Land zerstört.
1: Berichtet Nina Lehmann. Einen äußerst ungünstigen Schlafplatz hat sich ein Betrunkener in Bayern gesucht. Der 41-Jährige hat sich auf der Autobahn unter einer Schutzplanke direkt an der Fahrbahn gelegt. Autofahrer haben die Polizei gerufen, die den Mann dann zum Ausnüchtern mitgenommen hatten. Das Wichtigste vom Sport fasst jetzt noch Wolfgang Eichinger zusammen.
4: In der Fußball-Bundesliga startet Wolfsberg perfekt in die neue Saison. Zwei Elfmetertreffer von Frioni, ein Tor von Schwarz bringen der Mannschaft von Trainer Thomas Silberberger. Einen 3:0-Erfolg über die Wiener Austria vollkommen verdient.
5: Ja, wenn wir ein geiler Haufen sind und wir langsam aber sicher zu einer sehr, sehr guten Mannschaft zusammenwachsen. Wir haben einen richtig coolen Auftritt hingelegt.
4: Wolfsberg ist mit dem LASK nach der ersten Runde an der Tabellenspitze. Rapid müht sich zu einem 1:0-Heimerfolg über Altach. Den Siegestreffer erzielt Petter Nossadal bereits in der vierten Minute. Aufsteiger Austria Lustenau gegen Ried endet 1:1, die Torschützen Weichsel, Braun und Nasrave. Innerhalb der FIFA wird der Druck auf Präsident Gianni Infantino von Tag zu Tag größer. Nach seinem kläglich gescheiterten Investorendeal für die Weltmeisterschaften tauchen vermehrt Rücktrittsforderungen auf. Und beim Beachvolleyball Elite 16er Turnier in Rio de Janeiro belegen Timo Hammerberg und Tim Berger den vierten Platz. Die Österreicher verlieren im kleinen Finale gegen Frankreich 1:2. Im Semifinale haben Hammerberg Berger gegen Lettland 0:2 verloren.
1: Vielen Dank, Wolfgang Eichinger. Das waren die Nachrichten mit Felix Schneider-Sturm am Mikrofon. Und wir haben jetzt noch die Wetteraussichten für Sie.
6: Regenschauer und Gewitter gibt es mittlerweile nur noch stellenweise. Vor kurzem hat es zum Beispiel in Mattighofen im Innviertel geblitzt. Spätestens nach Mitternacht sind die Schauer und Gewitter dann aber überall abgeklungen. Morgen starten wir mit ein paar Restwolken und Nebelfeldern in die neue Woche. Tagsüber scheint dann für einige Stunden die Sonne.

0: Am Nachmittag bilden sich in der schwülen Luft aber wieder einzelne Schauer und Gewitter, und zwar im Bergland. Außerdem gibt es morgen im Osten extreme Hitze mit bis zu 39 oder 40 Grad. So viel zum Wetter von Nathalie Auer.
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1: Im Studio ist Felix Schneider-Storr. Nach dem Ansturm zehntausender Migranten auf die spanische Exklave Ceuta in Nordafrika steigt die Opferzahl weiter. Nach jüngsten Angaben sind mindestens 72 Menschen beim Versuch, Ceuta von Marokko aus schwimmend zu erreichen, ertrunken. Mehr von Barbara Tschandl.
2: In Ceuta kehrt heute langsam wieder Alltag ein. Geschäfte, Cafés und Restaurants haben wieder geöffnet. An den Stränden tummeln sich Familien mit Kindern. Ich bin heute rausgegangen, weil sich die Lage etwas beruhigt hat. Wir gehen heute zum Strand. Wir müssen unser Leben weiterleben, erzählen Bewohnerinnen von Ceuta. 50.000 bis 60.000 Migrantinnen und Migranten haben die Stadt mittlerweile wieder verlassen. Nur wenige sind noch da. Im Meer wurde eine rund 500 Meter lange aufblasbare Barriere angebracht. Die Sperre soll verhindern, dass Migranten schwimmend nach Ceuta gelangen. Am Dienstag wollen die EU-Innenminister per Videokonferenz über die Krise beraten. Spaniens Regierungschef Sanchez weist die Kritik der EU an Spanien zurück. Ceuta gehöre nicht zum Schengen-Raum. Migranten könnten von dort nicht ohne weiteres in andere EU-Staaten weiterreisen, sagt er.
1: Nach dem Bombenanschlag in einem Ausgehviertel der russischen Hauptstadt Moskau sind die Hintergründe weiterhin nicht geklärt. Unbestätigten Meldungen zufolge war der Sprengsatz für einen General der russischen Luftwaffe bestimmt, der in einem Restaurant zu einer Feier geladen hatte. Laut Behörden wurden 3 Menschen getötet. Mehrere Medien berichten insgesamt von 5 Opfern. Heftige Unwetter gab es am Abend über Tirol. Mehrere Mooren sind abgegangen. In der Kundlerklamm im Bezirk Kufstein waren deshalb 9 Menschen vorübergehend in einem Gasthaus eingeschlossen. Die Feuerwehr konnte sie aber befreien. In Kundl und Kirchbichl sind Straßenunterführungen überflutet worden. In mehreren Gebäuden und Kellern gibt es Wasserschäden. Italien verzeichnet einen historischen Geburtenrückgang. Im Durchschnitt bekommt eine Italienerin heute 1,1 Kinder. Nur in Malta, Spanien und Litauen ist die Geburtenrate noch niedriger. Experten sehen die Ursachen vor allem in wirtschaftlicher Unsicherheit, hohen Wohnkosten und der schwierigen Vereinbarkeit von Familie und Beruf. Aus Rom, Sophie Rubetz.
3: An fehlendem Kinderwunsch liegt es nicht. Trotzdem wurden in Italien 2025 nur noch 355.000 Kinder geboren. So wenige wie nie seit dem Zweiten Weltkrieg. Würden Frauen so viele Kinder bekommen, wie sie sich wünschen, wären es mehr als doppelt so viele, sagt der Präsident des italienischen Statistikamts. Wir müssen junge Paare unterstützen, ihren Kinderwunsch zu verwirklichen. Prekäre Jobs, hohe Wohnkosten und fehlende Kinderbetreuung erschweren vielen die Familiengründung. Fast jede zweite Frau fürchtet zudem berufliche Nachteile durch eine Schwangerschaft. Es fehle vielen jungen Menschen das Vertrauen, dass sie ausreichend unterstützt werden, sagt die Präsidentin des italienischen Sozialversicherungsträgers INPS. Experten fordern deshalb bessere Rahmenbedingungen, damit aus dem Kinderwunsch wieder Kinder werden.
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4: Ein turbulenter Sonntagabend war das heute in Nordtirol. Da sind stellenweise sogar Muren abgegangen aufgrund der heftigen Unwetter. Mittlerweile hat sich das Wetter aber beruhigt. Derzeit regnet und blitzt es nur noch vereinzelt. Morgen scheint dann für einige Stunden die Sonne. Am längsten sonnig wird es im Osten. Sonst tauchen auch ein paar Wolken auf und ab Mittag entstehen in den Alpen stellenweise Schauer oder Gewitter. Die Temperaturen legen morgen ordentlich zu. Vom Weinviertel über Wien bis ins Nordburgenland werden es bis etwa 39 Grad. So viel zum Wetter von Nathalie Auer.
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1: Es ist Montag, der 3. August. Im Nachrichtenstudio ist Felix Schneider-Storm. Iranische Militärvertreter weisen jetzt Angaben von US-Präsident Donald Trump zurück. Teheran habe Washington um einen Verzicht auf neue Angriffe gebeten. Diese Aussage sei nichts als eine neue Lüge, zitiert eine iranische Nachrichtenagentur die Offiziere. Trump hatte zuvor erklärt, die USA und Israel verzichten vorerst auf geplante Angriffe gegen den Iran. Barbara Chandl berichtet.
2: Teheran und weitere Staaten der Region hätten Washington darum gebeten, weil sich eine neue Vereinbarung abzeichne. Auf Grundlage dieser Bitte habe er zugestimmt, den Angriff abzusagen, schreibt Trump auf seiner Online-Plattform Truth Social. Voraussetzung sei allerdings, dass ein Abkommen mit dem Iran schnell zustande komme. Eine solche Vereinbarung müsse etwa eine sofortige Öffnung der Straße von Hormus umfassen, so der US-Präsident. Teheran will von so einer Bitte oder auch einer nahen Vereinbarung allerdings nichts wissen. Die Streitkräfte befänden sich in höchster Alarmbereitschaft, heißt es da. Es wäre nicht das erste Mal, dass Donald Trump von einem Durchbruch spricht, der im Nachhinein dementiert wird oder scheitert. Die Straße von Hormus etwa sollte bereits infolge des Rahmenabkommens mit dem Iran im Juni wieder geöffnet werden. Zu einer uneingeschränkten Öffnung kam es aber bisher nicht.
1: Auch die EU müsse bei der Verwaltung einsparen. Das fordert Bundeskanzler Christian Stocker. Österreich spart hier 15% ein, sagt der Kanzler. Ähnliches erwarte er auch auf europäischer Ebene. In der EU wird gerade über das Budget bis 2034 verhandelt. Nach dem zweiten Gefängnisaufstand innerhalb eines Monats in Sri Lanka hat die Regierung gestern hunderte Soldaten eingesetzt, um weitere Ausschreitungen zu verhindern. Bei dem

0: Auf Stand in der völlig überbelegten Haftanstalt Mahara, nahe der Hauptstadt Colombo, wurden nach Angaben der Polizei ein Häftling getötet und 6 verletzt. Der ehemalige Cobra-Beamte, der im Verdacht steht, Anfang des Jahres seine frühere Geliebte in der Steiermark getötet zu haben, sitzt seit Jänner in U-Haft. Laut einem Bericht der Kronenzeitung soll der 31-Jährige im Gefängnis jetzt selbst Opfer eines mutmaßlichen Vergiftungsversuchs geworden sein, wie Annabella Mini berichtet.
1: Der Vorfall soll sich im Februar in der Justizanstalt Graz-Jacomini ereignet haben. Wie die Kronenzeitung berichtet, soll ein ehemaliger Zellengenosse starke Medikamente in das Trinkwasser des ehemaligen Cobra-Beamten gemischt haben. Der 31-Jährige soll davon getrunken haben. Laut Bericht bekam er daraufhin starke Magenkrämpfe, musste sich mehrmals übergeben und wurde sogar ohnmächtig. Einen zweiten mutmaßlichen Vergiftungsversuch soll er rechtzeitig bemerkt und die Anstaltsleitung informiert haben. Daraufhin wurden toxikologische Untersuchungen eingeleitet. Seither wird der ehemalige Cobra-Beamte in der Justizanstalt besonders geschützt. Gegen ihn ermittelt die Staatsanwaltschaft weiter wegen des Verdachts, seine frühere Geliebte Anfang des Jahres getötet zu haben. Er selbst bestreitet das und spricht von einem tödlich verlaufenen Sexunfall.
0: Das Land Vorarlberg gibt einen Wolf zum Abschuss frei. Auf einer Alm im Montafon ist ein Jungrind gerissen worden. Laut dem zuständigen Landesrat sind auf der Hochalpe Herdenschutzmaßnahmen nicht praktikabel. Wespen sorgen derzeit für besonders viele Rettungseinsätze. In Oberösterreich hat die Rettung im Juli mehr als 10-mal so oft ausrücken müssen wie im Juli des Vorjahres. Und auch in den Krankenhäusern werden deutlich mehr Patienten nach Wespenstichen behandelt als üblich. Das waren die Nachrichten. Am Mikrofon verabschiedet sich Felix Schneider-Sturm. Und wir haben jetzt noch die Wetteraussichten für Sie.
2: Einiges an Sonne erwartet uns heute. Am längsten sonnig wird es östlich von St. Pölten und Graz. Wolken ziehen aber auch ein paar durch und stellenweise ist es anfangs noch nebelig. Am Nachmittag entstehen in der schwülen Luft dann einzelne Schauer und Gewitter. Am wahrscheinlichsten sind sie von Vorarlberg über Salzburg und Oberkärnten bis zur Obersteiermark. Außerdem steigert sich die Hitze. Vom Weinviertel über Wien bis ins Nordburgenland sind heute sogar bis zu 39 oder 40 Grad möglich. Sonst werden es meist 29 bis 35 Grad. So viel zum Wetter von Nathalie Auer.
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1: Am Mikrofon Nina Walli, es ist 1 Uhr. Der zunehmende Extremismus schlägt sich auch in der Polizeiausbildung nieder. Die Trainingsanforderungen haben sich in den vergangenen Jahren entsprechend geändert, berichtet Annabelle Amini.
2: Mit mindestens 100 Schießübungen und Techniken wird im Trainingszentrum der Wiener Polizei geübt. Jedes Jahr absolvieren ca. 8000 Polizistinnen und Polizisten 3 Basistrainings. Neben der Praxis erfolgt auch eine theoretische Ausbildung. Angesichts der Herausforderungen in den vergangenen Jahren haben sich laut Walter Huber, dem Koordinator des Landeseinsatztrainings der Wiener Polizei, die Anforderungen in der Ausbildung verändert.
3: Ein Grundphänomen, das sich jetzt über die Landesgrenzen und in Europa jetzt breit gemacht hat, ist der Extremismus in allen seinen Ausprägungen, auch in der Gewalt. Dem müssen wir Rechnung tragen. Das heißt, wir verändern natürlich das taktische Training, weil wir müssen im Vorfeld vieles erkennen.
2: Auch die technischen Gegebenheiten haben sich geändert. In der Ausbildung spielen digitale und technische Prozesse eine immer größer werdende Rolle.
1: Hacker haben in Liechtenstein mehr als 30.000 Dateien aus einem Wirtschaftsverzeichnis gestohlen, darunter sensible Daten von Menschen, die in Liechtenstein eine Firma oder Stiftung haben. Die Regierung hat einen Krisenstab einberufen. Die Polizei in Griechenland hat den Mord an einer 38-jährigen Britin aufgeklärt, deren Leiche Mitte Juli in einem verlassenen Gebäude in Athen in einem Koffer gefunden worden war. Ein 26-jähriger Mann hat den Mord nach langen Vernehmungen jetzt gestanden. In der Fußball-Bundesliga ist der Wolfsberger AC nach der ersten Runde an der Spitze mit einem überraschenden 3:0-Sieg gegen die Wiener Austria Martin Lang und Rapid gewinnt zum Liga-Auftakt 1:0 gegen Altach.
4: Der Norweger Nossadal schießt Rapid zu einem 1:0-Heimsieg gegen Altach. Die Hütteldorfer waren über weite Phasen des Spieles überlegen und so herrscht zufriedene Stimmung, Rapid-Kapitän Matthias Seidel.
5: Für einen Start, 1:0-Sieg mit 3 Punkten ist in Ordnung.
4: 4 Siege aus 4 Spielen hat Rapid bewerbsübergreifend zum Saisonauftakt und der LASK und der WRC sind die ersten Bundesliga-Tabellenführer mit jeweils 3:0-Heimsiegen. Der Wolfsberger AC fertigt die Wiener Austria 3:0 ab und WRC-Trainer Thomas Silberberger hat eine klare Analyse zur vielleicht überraschenden WRC-Vorstellung.
6: Ja, wenn wir ein geiler Haufen sind und langsam aber sicher zu einer sehr, sehr guten Mannschaft zusammenwachsen. Wir haben einen richtig einen coolen Auftritt hingelegt.
4: Aufsteiger Austria Lustenau holt den ersten Punkt mit einem 1:1 gegen Ried.
1: Und jetzt zum Wetter und zu Nathalie Auer.
7: Wir erleben derzeit eine außergewöhnliche Hitzewelle. Letzten Freitag hat

0: die Hitze ihren ersten Höhepunkt erreicht und auch heute wird es im Osten wieder extrem heiß. Vom Weinviertel über Wien bis ins Nordburgenland erreichen die Temperaturen bis zu 39 oder sogar 40 Grad. Sonst erwarten uns meist 29 bis 35 Grad. Dazu gibt es einiges an Sonnenschein. Östlich von St. Pölten und Graz ist es die meiste Zeit sogar strahlend sonnig. Sonst sind ein paar Wolken dabei und anfangs kann es stellenweise nebelig sein. Regenschauer und Gewitter gibt es diesmal nur einzelne im Bergland.
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1: Am Mikrofon Nina Walli, es ist 2 Uhr. Ab heute dürften die Österreicherinnen und Österreicher eigentlich keinen Zucker mehr essen, denn unsere empfohlene Jahresmenge haben wir mit dem heutigen Tag bereits konsumiert, sagt die Verbraucherschutzorganisation Foodwatch. Nina Lehmann berichtet.
2: Maximal 50 Gramm Zucker soll ein Erwachsener pro Tag zu sich nehmen, so die Weltgesundheitsorganisation. Das sind etwa 14 bis 16 Stück Würfelzucker. In Österreich konsumieren wir pro Tag aber fast doppelt so viel. Weg von der Zuckersucht also. Dazu rät der Gesundheitswissenschaftler Slaven Stekovic.
3: Statt Zucker führt es zur Ausschüttung von Glückshormonen. Ein Spaziergang oder 10 Liegestütze. Sonst ist auch zu empfehlen, eher fettreich zu essen. Dadurch kann auch die Zuckersucht etwas unterdrückt werden.
2: Foodwatch fordert nach wie vor, dass es auch in Österreich eine Steuer auf süße Getränke geben soll. So eine Steuer existiert bereits in mehr als 100 Ländern weltweit. Denn in süßen Getränken steckt besonders viel Zucker.
1: Heftige Unwetter und Starkregen am Abend in Tirol. Besonders betroffen war der Raum Kufstein. Hier sind vereinzelt Muren abgegangen. In der Kundler Klamm sind 9 Personen kurzzeitig in einem Gasthaus festgesessen und mussten von der Feuerwehr befreit werden. Verletzt wurde niemand. Seit Beginn des Angriffskrieges gegen die Ukraine verfolgt der Kreml Kritiker schärfer denn je. Jetzt hat das Parlament auch ein Gesetz gegen Exilrussen verabschiedet, berichtet aus Moskau Carola Schneider.
4: Der russische Parlamentsvorsitzende Volodin macht klar, was er von regimekritischen Immigranten hält. Wer im Ausland lebe und der Heimat schade, sei ein Verräter und Verbrecher. Ein neues Gesetz soll nun Immigrantinnen und Immigranten bestrafen, die in Russland verurteilt wurden und ihre Strafe nicht abbüßen. Betroffen seien Exilrussen und Russinnen, die in politisch motivierten Verfahren verurteilt wurden, sagt die Menschenrechtsaktivistin Anastasia Burakova im ORF-Interview. Das Gesetz treffe etwa Kritiker des Ukraine-Kriegs. Künftig können das Eigentum und die Bankkonten der Betroffenen in Russland eingefroren werden. Zudem werden auch ihre Pässe im Ausland nicht mehr verlängert. Das mache die betroffenen Kreml-Kritiker im Exil praktisch zu Staatenlosen, so die Menschenrechtsaktivisten.
1: Und jetzt zum Wetter und zu Nathalie Auer.
5: Einiges an Sonnenschein erwartet uns heute. Am längsten sonnig wird es östlich von St. Pölten und Graz. Wolken ziehen aber auch ein paar durch und stellenweise ist es anfangs noch nebelig. Am Nachmittag entstehen in der schwülen Luft dann einzelne Schauer und Gewitter. Am wahrscheinlichsten sind sie von Vorarlberg über Salzburg und Oberkärnten bis zur Obersteiermark. Außerdem steigert sich die Hitze. Vom Weinviertel über Wien bis ins Nordburgenland sind heute sogar bis zu 39 oder 40 Grad möglich. Sonst werden es meist 29 bis 35 Grad.
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